ist trocken, im Süden und Südwesten gebietsweise Schauer und Gewitter, Tiefstwerte 22 bis 12 Grad. Tagsüber oft freundlich, im Süden und in den Mittelgebirgen teils kräftige Schauer und Gewitter, Höchstwerte 23 bis 36 Grad. Und die Zeit, es ist 2:03 Uhr.

Farbenfroh, feierlich diese Sinfonia B-Dur von Johann Joseph Fuchs. Wir hörten die neue Hofkapelle Graz unter der Leitung von Lucia Freuhofer und Michael Hell. Das ist das ARD-Nachtkonzert und da haben wir für Sie jetzt Kammermusik von Clara Schumann ausgewählt, nämlich ihr Klaviertrio G-Moll. Das hören wir uns an mit dem Montepiano-Trio. Das sind Francesco Sica, Violine, Claude Frochot, Violoncello und Irina Botan, Klavier.

Irina Botan Klavier, Francesco Sica Violine und Claude Frochot Violoncello. Sie bilden das Montepiano Trio und präsentierten hier das Klaviertrio G-Moll von Clara Schumann. Jetzt mit Musik von Georg Friedrich Händel in diese Nacht auf Dienstag, und zwar ein Auszug aus seiner Oper Berenice, Königin von Ägypten. Da hat die Berenice im dritten Akt ihre wunderbare Arie, da fragt sie, ja, wer versteht dich denn? Emma Kirkby ist die Sopranistin, begleitet, flankiert hier vom Brandenburg Consort unter der Leitung von Roy Goodman.

Die Arie der Berenice im dritten Akt der gleichnamigen Oper von Georg Friedrich Händel. Emma Kirkby war hier zu hören und das Brandenburg Consort unter der Leitung von Roy Goodman. Als nächstes Musik von Felix Mendelssohn Bartholdy, Kammermusik von ihm, sein Quintett für zwei Violinen, zwei Violen und Violoncello Nummer 2 B-Dur mit dem Mannheimer Streichquartett, Andreas Krecher Violine, Shin-Kyung Kim Violine, Niklas Schwarz Viola und Armin Fromm Violoncello und ebenfalls noch mit dabei Ione Kalihuneite Viola.

Andreas Krecher Violine, Shinkyung Kim Violine, Niklas Schwarz Viola, Jone Kalioneite Viola und Armin Fromme Violoncello mit dem Streichquintett Nummer 2 B-Dur aus der Feder von Felix Mendelssohn Bartholdy. Hier in dieser Nacht auf Dienstag, Sie hören das ARD-Nachtkonzert präsentiert von BR Klassik. Da haben wir jetzt ein Klavierkonzert für Sie ausgewählt, das in S-Dur von Jules Massenet mit dem Solisten Aldo Ciccolini. Er konzertiert zusammen mit dem Orchestre National de l'Opéra de Monte Carlo unter der Leitung von Sylvain Campralin.

Das Klavierkonzert S-Dur von Jules Massenet, Aldo Ciccolini und das Orchestre National de l'Opéra de Monte Carlo unter der Leitung von Sylvain Camprelin zum Abschluss dieser Stunde hier im ARD Nachtkonzert. Richtung 4 Uhr Nachrichten geht es mit ein paar verspielten Takten von Edward Elgar.

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1: Um 4 Uhr mit Milad Kupay. Die Vereinigten Staaten haben die dritte Nacht in Folge Ziele im Iran angegriffen. Das bestätigte das US-Zentralkommando in der Region. Aus Washington, Nina Barth.
2: Das US-Militär begründet das mit Attacken Irans auf Schiffe in der Straße von Hormuz. Das Zentralkommando teilte auch mit, dass die von US-Präsident Donald Trump angeordnete erneute US-Blockade iranischer Häfen am Dienstagnachmittag Ostküstenzeit beginnen soll, in Deutschland um 22 Uhr heute Abend. Gestern hatte Trump angekündigt, dass kein Schiff, das den Iran ansteuern oder von dort ablegen wolle, die Straße von Hormuz mehr passieren dürfe.
1: Russland hat in der Nacht erneut die ukrainische Hauptstadt Kiew mit Raketen angegriffen. Nach Angaben von Behördenvertretern sind in verschiedenen Stadtteilen Brände ausgebrochen. Opfer wurden zunächst nicht gemeldet. Auch andere Regionen wurden attackiert. In Saporischschja wurden Rettungsdiensten zufolge mehrere Menschen bei einem Drohnenangriff verletzt. Auch in der Region Kharkiv gibt es offenbar Verletzte. Kurz zuvor hatten in Paris mehrere Mitgliedstaaten der sogenannten Koalition der Willigen eine Initiative ins Leben gerufen, die die ukrainische Flugabwehr stärken soll. Auch Deutschland ist unter den Unterstützern. Die Zahl der jungen Männer, die den Kriegsdienst verweigern wollen, nimmt zu. Nach einem Bericht des Redaktionsnetzwerks Deutschland gab es im ersten Halbjahr 2026 bereits mehr als 5.800 entsprechende Anträge. Aus der Nachrichtenredaktion Peter Eichenberg.
3: Die Zahl in der ersten Jahreshälfte habe damit deutlich höher gelegen als im gesamten Jahr 2011, als die Wehrpflicht ausgesetzt wurde, berichtet das Netzwerk und beruft sich dabei auf das zuständige Bundesamt. Ursache ist vermutlich die angespannte Sicherheitslage und das neue Wehrdienstgesetz, das zum Jahresbeginn in Kraft trat. Seitdem werden alle 18-jährigen Männer verpflichtend gemustert. So sollen Freiwillige für den Ausbau der Bundeswehr rekrutiert werden. Gelingt das nicht, ist auch eine Rückkehr zur Wehrpflicht im Gespräch.
1: Tennisballgroße Hagelkörner sind bei einem Unwetter über Teile von Mecklenburg-Vorpommern niedergegangen. Betroffen war der Landkreis Ludwigslust-Parchim. Nach 2 Stunden habe es dort stellenweise so viel Hagel auf dem Boden angesammelt, dass er mit Radladern weggeräumt werden musste, teilte die Leitstelle Westmecklenburg mit. In Wittenburg wurden durch Starkregen Straßen überflutet. In Hagenow stand das Wasser im Bereich eines Süßwarenherstellers zeitweise hüfthoch. Die Feuerwehr musste Keller auspumpen und umgestürzte Bäume beseitigen. Das waren die Nachrichten. Das Wetter in Deutschland, tagsüber oft freundlich, im Süden und in den Mittelgebirgen teils kräftige Schauer und Gewitter, Höchstwerte 23 Grad an den Küsten, 36 Grad im Markgräfler Land. Es ist 4.03 Uhr.
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4: Heute Nacht mit Tobias Führenbach, hallo. Diese Stunde, die beginnt mit Toccata, Aria, Scherzo und Rondo. Das sind die 4 Sätze der Suite Concertante für Violine und Orchester D-Dur von Bohuslav Martinu, Frank-Peter Zimmermann und die Bamberger Symphoniker unter der Leitung von Jakub Ruscha zu hören.

Da ist jede Menge los in der Konzertantensuite für Violine und Orchester D-Dur von Bohuslav Martinů. Die Bamberger Symphoniker unter der Leitung von Jakub Ruscher hatten Frank-Peter Zimmermann bei dieser Aufnahme hier zu Gast aus dem Jahr 2021, diese Aufnahme. Hier im ARD-Nachtkonzert geht es weiter mit dem Oboisten Lajos Lencsés, dem ungarischen Oboisten, der hier mit dem Auer-Quartett zu erleben ist. Divertimento für Oboe, Violine, zwei Violen und Violoncello Nummer 1, D-Dur von Josef Haydn.

Eigentlich als Baritontrio für Herzog Esterhazy konzipiert, geht aber auch hier mit Oboe und Streichquartett wunderbar. Das Divertimento Nummer 1 D-Dur von Joseph Haydn, Lajos Lencsés und das Auerquartett im Zusammenspiel. Hier im ARD-Nachtkonzert als nächstes nun das Fagott, das sich hier mit dem Orchester bewegt und sich manchmal auch gegen das Orchester profiliert. Das Ganze hier zu erleben im Fagottkonzert C-Dur von Johann Anton Koscheluch. Sergio Azzolini ist der Solist, zusammen zu erleben mit der Camerata Rousseau.

Sergio Azzolini und die Camerata Russo mit dem Fagottkonzert C-Dur von Johann Anton Koscheluch. Das war die Stunde hier im ARD-Nachtkonzert Richtung 5 Uhr Nachrichten mit Musiken von Georges Bizet.

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1: Um 5 Uhr mit Milad Kupay. Die Vereinigten Staaten haben die dritte Nacht in Folge Ziele im Iran angegriffen. Das bestätigte das US-Zentralkommando in der Region. Aus Washington, Nina Barth.
2: Das US-Militär begründet das mit Attacken Irans auf Schiffe in der Straße von Hormuz. Das Zentralkommando teilte auch mit, dass die von US-Präsident Donald Trump angeordnete erneute US-Blockade iranischer Häfen am Dienstagnachmittag Ostküstenzeit beginnen soll, in Deutschland um 22 Uhr heute Abend. Gestern hatte Trump angekündigt, dass kein Schiff, das den Iran ansteuern oder von dort ablegen wolle, die Straße von Hormuz mehr passieren dürfe.
1: Russland hat in der Nacht erneut die ukrainische Hauptstadt Kiew mit Raketen angegriffen. Nach Behördenangaben sind in verschiedenen Stadtteilen Brände ausgebrochen. Auch andere Regionen wurden attackiert. In Saporischschja wurden Rettungsdiensten zufolge mehrere Menschen bei einem Drohnenangriff verletzt. Auch in der Region Kharkiv gibt es offenbar Verletzte. Kurz zuvor hatten in Paris mehrere Mitgliedstaaten der sogenannten Koalition der Willigen eine Initiative ins Leben gerufen, die die ukrainische Flugabwehr stärken soll. Die Zahl der jungen Männer, die den Kriegsdienst verweigern wollen, nimmt zu. Nach einem Bericht des Redaktionsnetzwerks Deutschland gab es im ersten Halbjahr 2026 bereits mehr als 5.800 entsprechende Anträge. Aus der Nachrichtenredaktion Peter Eichenberg.
3: Die Zahl in der ersten Jahreshälfte habe damit deutlich höher gelegen als im gesamten Jahr 2011, als die Wehrpflicht ausgesetzt wurde, berichtet das Netzwerk und beruft sich dabei auf das zuständige Bundesamt. Ursache ist vermutlich die angespannte Sicherheitslage und das neue Wehrdienstgesetz, das zum Jahresbeginn in Kraft trat. Seitdem werden alle 18-jährigen Männer verpflichtend gemustert. So sollen Freiwillige für den Ausbau der Bundeswehr rekrutiert werden. Gelingt das nicht, ist auch eine Rückkehr zur Wehrpflicht im Gespräch.
1: Tennisballgroße Hagelkörner sind bei einem Unwetter über Teile von Mecklenburg-Vorpommern niedergegangen. Betroffen war der Landkreis Ludwigslust-Parchim. Nach 2 Stunden habe sich dort stellenweise so viel Hagel auf dem Boden angesammelt, dass er mit Radladern weggeräumt werden musste, teilte die Leitstelle Westmecklenburg mit. In Wittenburg wurden durch Starkregen Straßen überflutet. In Hagenow stand das Wasser im Bereich eines Süßwarenherstellers zeitweise hüfthoch. Zahlreiche unwetterbedingte Einsätze gab es unter anderem auch im Raum Hannover und im Kreis Pinneberg. Das waren die Nachrichten. Das Wetter in Deutschland, tagsüber oft freundlich, im Süden und in den Mittelgebirgen teils kräftige Schauer und Gewitter, Höchstwerte 23 Grad an den Küsten bis 36 Grad im Markgräfler Land. Morgen viel Sonne, im Süden teils Schauer und einzelne starke Gewitter, 23 bis 33 Grad. Es ist 5.03 Uhr.
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4: Einen schönen Dienstagmorgen wünscht Ihnen Tobias Führenbach. Hallo und herein in diese Stunde mit den Wiener Philharmonikern. Die präsentieren hier Musik von Emmanuel Chabrier.

Freundliche Grüße von Emmanuel Chabrier, Scherzo Walz aus seiner Suite Pastoral mit den Wiener Philharmonikern unter der Leitung von John Elliott Gardiner. Das Ganze hier zum Auftakt in dieser Stunde ARD Nachkonzert. Und da grassiert jetzt das Vivaldi-Fieber. Ja, in das versetzte nämlich der Venezianer seine Mitmenschen mit der Sammlung L'Estro Armonico, 12 Konzerte für Violine und Streichorchester. Die hat damals so ziemlich jeden in Europa vom Sessel gehauen. Und da hören wir jetzt das Konzert für Violine, Streicher und Basso Continuo E-Dur von Vivaldi mit Pablo Valetti und Café Zimmermann.

Pablo Valetti und das Ensemble Café Zimmermann mit dem Violinkonzert E-Dur von Antonio Vivaldi. So, jetzt heißt unsere Bestellung einmal Waldmeister bitte, und zwar keine Kugel Eis, sondern eine Waldmeister-Bowle. Ja, die hat nämlich eine entscheidende Rolle in der Operette Waldmeister. Durch die Wirkung des Alkohols in der Bowle finden sich nämlich am Ende die richtigen Paare. Ja, kleines Verwechslungsspiel also in dieser Operette. Hier die Ouvertüre dazu von Johann Strauss Sohn mit dem Orchester des Staatstheaters am Gärtnerplatz. Michael Brandstätter hat die Leitung inne.

Musik zur turbulenten Operette Waldmeister von Johann Strauss Sohn, Michael Brandstätter am Pult des Orchesters des Staatstheaters am Gärtnerplatz. Die Ouvertüre war das hier im ARD-Nachkonzert am Dienstagmorgen. Wohl dem, der ein gewichtiges Empfehlungsschreiben vorlegen kann. Okay, das ist nicht alles, man muss schon auch was können, klar, aber Ferdinand Ries war mit beidem gesegnet. Als 16-Jähriger ging er bei Beethoven in die Lehre. Dieser nahm ihn herzlich als Klavierschüler auf. Im Gegenzug erledigte dieser für ihn die Korrespondenz mit Verlegern, fertigte Kopien seiner Noten an und führte kleinere persönliche Aufträge aus. Also eine Win-Win-Situation quasi. Von Ferdinand Ries haben wir jetzt hier den dritten Satz aus seinem Klavierkonzert A-Moll mit Christopher Hinterhuber und dem Royal Liverpool Philharmonic Orchestra unter Uwe Grott. Guten Morgen.

zupackender Allegro-Satz des Klavierkonzerts A-Moll von Ferdinand Ries. Das waren hier Christopher Hinterhuber und die Mitglieder des Royal Liverpool Philharmonic Orchestras unter der Leitung von Uwe Grott. Sie hören das ARD-Nachkonzert, präsentiert von BR Classic. Mit Gioachino Rossini geht es jetzt in den Dienstagmorgen.

Das Ensemble London Musici unter Mark Stevenson mit der Streichersonate Nummer 3 C-Dur von Gioachino Rossini. Als nächstes hier im ARD-Nachkonzert jetzt noch das Trio Fontenay aus Hamburg, benannt nach dem Kaufmann und Reeder Fontenay, der ab etwa 1800 überwiegend dort in der Hansestadt tätig war und sein Geschäft aufbaute und viele Konzerte förderte. Also das Trio Fontenay, das sind Wolf Harden, Michael Mücke und Niklas Schmidt, hier mit dem Finale des Klaviertrios S-Dur von Ludwig van Beethoven.

Wolf Harden, Michael Mücke und Niklas Schmidt, sie bilden das Trio Fontenay und präsentierten hier das Finale des Klaviertrios S-Dur von Ludwig van Beethoven. Und das war also das Finale hier im ARD-Nachkonzert. Es geht nämlich auf die 6 Uhr Nachrichten zu. Zum Abschluss noch ein paar Takte von Dmitri Schostakowitsch. Wir drehen uns im Walzertakt aus dieser Stunde raus. Tobias Führenbach bedankt sich bei Ihnen fürs Einschalten. Ich wünsche Ihnen einen guten Start in den Dienstagmorgen und gerne auf bald wieder. Ciao und tschüss.

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1: Die Nachrichten des Bayerischen Rundfunks mit Sisi Forster. Guten Morgen. Die Übersicht. USA greifen erneut Ziele im Iran an. Russland attackiert ukrainische Hauptstadt. Ahrtal-Gemeinden gedenken der Flutopfer. Das Wetter. Teils sonnig, teils wolkig und zeitweise kräftige Schauer. Höchstwerte 27 bis 33 Grad. Washington. Die USA haben in der Nacht zum wiederholten Mal Ziele im Iran angegriffen und damit den Konflikt am Persischen Golf weiter verschärft. US-Präsident Trump kündigte die Angriffe persönlich an und hatte zuvor zudem erklärt, eine Seeblockade gegen den Iran wieder in Kraft zu setzen. Der Iran attackierte seinerseits zwei Öltanker der Vereinigten Arabischen Emirate. Dabei wurde ein Besatzungsmitglied getötet. Zudem griff der Iran nach eigenen Angaben US-Einrichtungen in Kuwait und Bahrain an. Die Eskalation des Konflikts hat schon spürbare wirtschaftliche Folgen. Der Schiffsverkehr durch die Straße von Hormus ist nach Branchendaten um mehr als die Hälfte zurückgegangen. Die Ölpreise stiegen gestern um mehr als 9%. Kiew. Russland hat die ukrainische Hauptstadt in der Nacht erneut mit Raketen angegriffen. Nach Angaben von Behördenvertretern sind in verschiedenen Stadtteilen Brände ausgebrochen. Opfer wurden zunächst nicht gemeldet. Auch andere Regionen wurden attackiert. In Saporischschja wurden Rettungsdiensten zufolge mehrere Menschen bei einem Drohnenangriff verletzt. Auch in der Region Charkiw gibt es offenbar Verletzte. Kurz zuvor hatten in Paris mehrere Mitgliedstaaten der sogenannten Koalition der Willigen eine Initiative ins Leben gerufen, die die ukrainische Flugabwehr stärken soll. Auch Deutschland ist unter den Unterstützern. Berlin. Die Zahl der Wehrdienstverweigerer in Deutschland ist erneut gestiegen. Beim zuständigen Bundesamt seien in den ersten 6 Monaten dieses Jahres rund 5.900 Anträge eingegangen, berichtet das Redaktionsnetzwerk Deutschland. Das sind deutlich mehr als im vergangenen Jahr 2025 mit insgesamt rund 3.800 Anträgen. Ein Grund für den Anstieg dürfte die angespannte Sicherheitslage sein. Auch das Gesetz über den neuen Wehrdienst, das Anfang des Jahres in Kraft trat, könnte eine Rolle spielen. Es sieht die verpflichtende Musterung für Männer ab dem Jahrgang 2008 vor. Bad Neuenahr-Ahrweiler. Am 5. Jahrestag der Flutkatastrophe im Ahrtal gedenken heute viele Städte und Gemeinden der Verstorbenen. Auch Bundeskanzler Merz und Bundespräsident Steinmeier werden zu Gedenkfeiern vor Ort erwartet. Im Juli 2021 hatte extremer Starkregen verheerende Überschwemmungen ausgelöst. In Rheinland-Pfalz starben 135 Menschen, in Nordrhein-Westfalen gab es 49 Tote. Die Caritas fordert unterdessen eine Neuausrichtung des Bevölkerungsschutzes. Dem Redaktionsnetzwerk Deutschland sagte Caritas-Vorstand Müller, es gebe Nachholbedarf, insbesondere beim Informationsaustausch und bei der Vorbereitung auf mögliche künftige Katastrophen. München. Rund 2 Monate vor dem ersten Anzapfen auf dem Oktoberfest haben am Abend die Wiesenwirte ihren traditionellen Bierkrug vorgestellt. Er zeigt in diesem Jahr ein nostalgisches Motiv aus den 1950er Jahren. Feiernde Oktoberfestbesucher, die elegant gekleidet mit Steinkrügen beisammen sitzen. Auch Symbole der 15 großen Wiesenzelte finden sich auf dem Krug. Dieser gilt als Sammlerstück und wird nur in limitierter Zahl hergestellt. Das Wetter in Bayern. Am Vormittag südlich der Donau zeitweise schauerartiger und gewittriger Regen. Ab dem Nachmittag steigt überall das Risiko für Schauer und Gewitter. Besonders in Franken und Schwaben kann das mit Hagel- und Sturmböen einhergehen. Zwischendurch sonnig und trocken, Höchstwerte bis 33 Grad. In der Nacht weiterer Regen, Tiefstwerte bis 14 Grad, morgen dann im Süden erneut Schauer, im Norden häufiger trocken und sonnig, Höchstwerte bis 33 Grad. Soweit die Nachrichten. Es ist 6.04 Uhr. Die Verkehrsmeldungen. A94 München Richtung Passau zwischen Mühldorf Nord und Töging. Ein Unfall auf der rechten Spur. Soweit die Verkehrsübersicht.
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2: Und wir starten mit symphonischem Haydn, aber nicht mit dem berühmten Beppel, sondern mit seinem Bruder Michael. Guten Morgen.

die Deutsche Kammerakademie Neuss unter Johannes Goritzke mit einer Sinfonie von Michael Haydn. Der hat es irgendwie auch nicht ganz einfach. Klar, wenn der ältere Bruder Josef heißt, einer der Säulenheiligen der westlichen Musikgeschichte. Bisschen ungerecht, auch Michael hatte ein sehr erfülltes Komponistenleben. Wie sein Bruder Josef war auch Michael Haydn lange bei einem Fürsten angestellt, in dem Fall in Salzburg. Und wie sein Bruder Josef hat auch Michael sehr viele Sinfonien geschrieben. Wir haben die Nummer 35 gehört. Apropos heilig, da hat unser nächster Gast auch 2,5 Takte Mitspracherecht. Johann Sebastian Bach.

0: Magali Monnier an der Flöte zusammen mit dem Stuttgarter Kammerorchester unter Michael Hofstetter. Die Sinfonia in H-Moll von Johann Sebastian Bach, Non sequiescia dolore. Angela Metzger ist eine deutsche Organistin, die international sehr erfolgreich ist, mit Preisen dekoriert, immer offen für Ungewöhnliches, aber eben immer auch der Tradition bewusst, die das altehrwürdige Instrument so mit sich bringt. Und eine Künstlerin mit Geheimnissen, garniert allerdings mit entwaffnender Herzlichkeit.
1: Mir ist was anderes wichtig, nämlich.
0: Okay. Tja, und was Angela Metzger wichtig ist, das wird sie uns gleich selbst im Interview erzählen. Sie spielt nämlich diesen Samstag bei einem neuen Festival in Kallmünz in der Oberpfalz.

Harjolf Schlichtig an der Bratsche zusammen mit dem Münchner Kammerorchester und dem ersten Satz aus dem D-Dur-Konzert von Karl Stamitz auf die Sekunde genau. 6:30 ist es, BR Klassik am Dienstagmorgen. Karlmünz ist ein wunderschönes Örtchen in der Oberpfalz, knapp 3000 Einwohner und von Natur und Geschichte beschenkt mit, man muss es wirklich sagen, malerischen Winkeln gelegen im Nabtal. Eine Burg gibt's, filmreiche mittelalterliche Gassen, eine Künstlerkolonie im 20. Jahrhundert hat auch noch Spuren hinterlassen. Und seit heuer hat Karlmünz auch ein eigenes Klassikfestival, das dieses Wochenende stattfindet. Auch mit dabei ist Angela Metzger,

0: eine der erfolgreichsten deutschsprachigen Organisten unserer Zeit. Am Samstag spielt sie in der Kirche St. Michael ein Programm quer durch die Epochen von Bach bis zum französischen Zeitgenossen Jean-Pierre Leguet. Um 21 Uhr fängt es an, weshalb ich sie gestern beim Interview gefragt habe, wie sehr denn die Tageszeit auch das Spiel beeinflusst, ob sie denn von Haus aus eher so der Nachtmensch sei.
1: Also generell arbeite ich am liebsten vormittags ab 10 Uhr, muss ich aber sagen. Ich bin keine dezidierte Nachteule und auch kein dezidierter Frühmensch.
0: Okay.
1: Also am besten, wenn es einfach hell ist und Tag ist.
2: Und wie sehr beeinflusst der Ort, Stichwort Kirche oder Konzertort, in dem Fall eine Kirche?
1: Also der Ort hat natürlich einen ganz großen Einfluss, zumal ich ja immer ein anderes Instrument dastehen habe. Stichwort Kirche versus Konzertsaal. Ich habe eine komplett andere Voraussetzung für die Akustik, für die Gesamtstimmung, aber auch für die Werke, die ich dann bewusst aufs Programm setze, im Konzertsaal im Gegensatz zu der Kirche.
2: Wie ist es dann in dem Fall zum Programm gekommen?
1: Also ich versuche immer so zu arbeiten, dass ich Stücke und Komponisten aus verschiedenen Ländern und Zeiten in den Dialog setze. Das erste Wort hat aber immer die Orgel, die da steht. In Kalmünz sind es ja sogar zwei Orgeln, die ich dort bespiele. Erst die Emporenorgel, dann die Orgel im Chorraum und dann wieder die Emporenorgel. Und dabei habe ich das Programm symmetrisch angelegt. Und zwar immer, dass es zwischen verschiedenen Epochen springt.
2: Wenn Sie gesagt haben, Sie spielen zwei verschiedene Orgeln während des Konzerts, das heißt, es findet auch ein reges Hin und Her, Laufen und Steigen statt, oder?
1: Ja, das ist man gewöhnt als Organistin, zumal ich meine Konzerte auch immer moderiere. Das werde ich auch in Kalmünz machen. Bedeutet, am Anfang stehe ich unten, begrüße die Leute, sage allgemein was zum Konzert, dann gehe ich nach oben, spiele auf der Emporenorgel. Dann gehe ich nach unten, sage vielleicht ein paar Worte zu den Stücken an der Chororgel. Und dann gehe ich wieder nach oben und spiele nochmal auf der Emporenorgel. Was natürlich bei der Orgel immer komplett anders ist, dass wir nie ein einziges Instrument haben, sondern hunderte, tausende von verschiedenen Instrumenten. Jede Orgel hat komplett andere Klangfarben, klingt anders im Raum und die Farben mischen sich auch anders. Und ich sehe es oft so wie eine Malerin. Ja? Ich habe so die Grundfarben da, das sind meine Grundregister und dann mische ich.
2: Wie weit im Voraus müssen Sie da kommen als Malermeisterin, um die Mischungen abzustimmen?
1: Also in Kalmünz werde ich 2 Tage vorher anreisen, um genügend Zeit zu haben für beide Instrumente. Denn dort muss alles manuell betätigt werden.
2: Wie schaut es bei den Ritualen in Anführungszeichen am Konzerttag selber aus? Wie viele Stunden oder Minuten vorher müssen Sie was genau tun?
1: Ja, das kommt dann immer etwas darauf an, wie die Dispositionen in der Kirche sind. Manchmal hat man komplett freie Bahn, manchmal gibt es große Einschränkungen, wenn noch Veranstaltungen sind oder Gottesdienste. Und mein wichtigstes Ritual vor Konzerten ist wirklich Banane, Espresso.
2: Okay, interessante Kombi.
1: Genau, Banane gibt die Energie, gibt Magnesium, ist nicht so schwer und Kaffee hält wach. Vor allem um 21 Uhr.
2: Angela Metzger im BR Classic Interview. Vielen, vielen Dank für das Gespräch. Alles Gute.
1: Vielen Dank.
0: Und am 18., also diesen Samstag, spielt sie. Und wenn Sie Lust bekommen haben, hinzugehen, dann bleiben Sie dran hier bei uns im Programm von BR Classic. Später in der Sendung gegen 20 nach 7 verlosen wir nämlich noch Freikarten für genau dieses Konzert. Bis später.

perlt das Bächlein doch wie direkt aus einem Heimatfilm. Unter blauem Himmel, saftigen Wiesen im Hintergrund wacht der Berg. Die Natur kann natürlich auch trügerisch sein. Das ist so grob die Zusammenfassung des Schubert-Liedes Die Forelle, was wiederum Grundlage war für den Variationssatz im Quintett, den wir gerade gehört haben. Wir schwelgen hier in BR Klassik noch ein bisschen weiter, reisen in Gedanken aber nach Essex in den Südosten Englands in die 1950er Jahre zu Ernest Tomlinson.

Der zweite Satz aus der 7. Sinfonie von Joseph Haydn mit dem Ensemble Florilegium unter Ashley Solomon. Kurz vor 7 ist es, wir haben noch ein paar Takte aus der Feder von Emanuel Alois Förster für Sie, österreichischer Zeitgenosse von Mozart, aber deutlich länger gelebt. Und dranbleiben lohnt sich, in der nächsten Stunde verlosen wir Karten für das Klassikfestival in Kallmünz mit Angela Metzger, ein Konzert an diesem Samstag. Und David Garrett schaut auch noch bei uns vorbei. Also, bis gleich.

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1: 7 Uhr. Die Nachrichten des Bayerischen Rundfunks mit Sisi Forster. Guten Morgen. Die Übersicht. US-Militär nimmt erneut Ziele im Iran unter Feuer. Kinderschutzbund kritisiert Sparpläne beim Unterhaltsvorschuss. Auktionshaus versteigert großes Dinosaurier-Skelett. Das Wetter, teils sonnig, teils wolkig und zeitweise kräftige Schauer, Höchstwerte 27 bis 33 Grad. Washington. Das US-Militär hat in der dritten Nacht in Folge Ziele im Iran angegriffen. Das zuständige US-Regionalkommando schreibt dazu, diese Attacken würden die Fähigkeit des Irans weiter einschränken, unschuldige Zivilisten und die Handelsschifffahrt in der Straße von Hormus zu attackieren. Der Iran reagierte mit Angriffen auf US-Ziele in Bahrain und Kuwait. Zudem attackierte das iranische Militär 2 Öltanker der Vereinigten Arabischen Emirate. Dabei wurde ein Besatzungsmitglied getötet. Der Ölpreis hat unterdessen ein neues Monatshoch erreicht, insbesondere nach der Ankündigung des US-Präsidenten, auf durch die Straße von Hormus transportierte Güter künftig eine Gebühr von 20% zu erheben. Laut UN wäre das ein klarer Verstoß gegen internationales Recht. Kiew. Die ukrainische Hauptstadt ist in der Nacht wieder zum Ziel russischer Angriffe geworden. Moskau setzte dabei ballistische Raketen ein, die aufgrund ihrer hohen Geschwindigkeit schwierig abzuwehren sind. Die Behörden meldeten mehrere Brände in der Stadt, die zum Teil durch herabgestürzte Trümmerteile ausgelöst worden seien. Auch aus anderen ukrainischen Städten wurden Angriffe gemeldet. In Saporischschja wurden bei einem Drohnenangriff den Rettungsdiensten zufolge 11 Menschen verletzt. In der Region Charkiw waren es nach Angaben des Gouverneurs 6 Verletzte. Am Abend hatten mehrere Mitgliedstaaten der sogenannten Koalition der Willigen, darunter auch Deutschland, eine gemeinsame Initiative mit der Ukraine zur Raketenabwehr verkündet. Budø. Bundesaußenminister Wadefuhl reist heute nach Norwegen, um gemeinsam mit seinem Kollegen Barth Eide das Hauptquartier der norwegischen Streitkräfte zu besuchen. Der CDU-Politiker ist dafür in der Stadt Budø nördlich des Polarkreises zu Gast. Hintergrund des Besuchs ist die russische Bedrohung in der strategisch immer wichtigeren Arktisregion. Aus dem Auswärtigen Amt heißt es, im Fokus des Treffens mit dem norwegischen Außenminister stünden die Sicherheit im hohen Norden und die Herausforderungen in der Arktis. Berlin. Der Bundesgeschäftsführer des Kinderschutzbundes, Grein, hat die Sparpläne von Familienministerin Prien als Skandal bezeichnet. Dem Redaktionsnetzwerk Deutschland sagte Grein, die geplanten Einschnitte beim Unterhaltsvorschuss bedeuteten eine Vertiefung der Chancenungleichheit. Das Vorhaben sende ein Signal an alle Kinder und Jugendlichen: Wenn es eng wird, zählt ihr am wenigsten, so Grein wörtlich. Alleinerziehende Elternteile können vom Staat Vorschuss beantragen, wenn der andere Elternteil nicht oder nicht ausreichend Unterhalt zahlt. Der Staat kann sich dieses Geld dann von den säumigen Eltern zurückholen. Nach den Plänen Priens soll dieser Vorschuss künftig aber nur noch bis zum 16. anstatt wie bisher bis zum 18. Geburtstag der Kinder gezahlt werden. New York. Museen und reiche Dinosaurier-Sammler können heute im Auktionshaus Sotheby's das riesige Skelett eines Tyrannosaurus Rex ersteigern. Es ist 67 Millionen Jahre alt, das Tier war 4 Meter hoch und 12 Meter lang. Die Knochen sollen außergewöhnlich gut erhalten sein. Der Einstiegspreis liegt bei 19 Millionen Dollar. Als Endpreis könnte das Skelett laut Auktionshaus sogar 30 Millionen erzielen. Experten zufolge kaufen Superreiche solche Dinosaurier-Skelette gern für ihre Privatsammlungen. Das treibe die Preise nach oben. Das heute versteigerte Exemplar wurde vor 5 Jahren auf einem Acker im US-Bundesstaat South Dakota gefunden. Das Wetter in Bayern. Am Vormittag südlich der Donau zeitweise schauerartiger und gewittriger Regen. Ab dem Nachmittag steigt überall das Risiko für Schauer und Gewitter. Besonders in Franken und Schwaben kann das mit Hagel und Sturmböen einhergehen. Zwischendurch sonnig und trocken, Höchstwerte bis 33 Grad. In der Nacht weiterer Regen, Tiefstwerte bis 14 Grad. Morgen im Süden erneut Schauer, im Norden häufiger trocken und sonnig, Höchstwerte bis 33 Grad. Soweit die Nachrichten. Es ist gleich 7.05 Uhr. Die Verkehrsmeldungen. A3 Nürnberg Richtung Würzburg, zwischen Höchstadt Nord und Schlüsselfeld ein Unfall mit mehreren Fahrzeugen, die rechte Spur ist blockiert. A6 Weitaus Richtung Nürnberg zwischen Weitaus Autobahn und Pleistein 3 Kilometer Stau und A94 München Richtung Passau zwischen Mühldorf Nord und Töging ein Unfall auf der rechten Spur. Soweit die Verkehrsübersicht.
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2: Und wir machen zu Beginn einen kleinen Abstecher in Süditalien, wo uns eine luftig leichte Mittelmeerbrise entgegen, streichelt.

Das Orchester der Scala unter Riccardo Muti spielte eine Giga von Giuseppe Martucci, einem eher überschaubar bekannten Komponisten aus dem neapolitanischen Raum, zweite Hälfte 19. Jahrhundert, und ein amtlicher Wagner-Jünger dirigierte zum Beispiel die erste italienische Aufführung des Tristan. Dabei war seine eigene Musik ungleich leichter, heller, weniger leitmotivisch jenseitig, wie wir gerade gehört haben. Eine ganz andere Duftnote. Und damit ab um 10 nach 7 in die barocke Parfümerie, wenn man so will, zum Mischmeister Telemann.

Musik von Georg Philipp Telemann hier bei uns in BR Klassik um 20 nach 7. Eine Sinfonia Melodica mit den Berliner Barocksolisten unter der Leitung von Rainer Kussmaul. 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

Jan Csakmur mit dem Gesture Impromptu Opus 51 von Frédéric Chopin. Kurz vor halb ist es BR Klassik am Dienstagmorgen jetzt mit Musik von Johann Wilhelm Wilms.

Ernst Schlader und die Harmonie Universelle unter Andreas Spering mit dem dritten Satz aus dem B-Dur-Klarinettenkonzert von Johann Wilhelm Wilms hier bei uns in BR Klassik um 17:55. David Garrett, der Geiger, ist aktuell mal wieder auf Tour mit seinem Millennium Symphony Programm. Arrangements von Popsongs für seine elektrisch verstärkte Geige und große Symphonieorchester, zum Beispiel der Hit Shape of You von Ed Sheeran.

0: irgendwie mit einem Symphonieorchester zu ummanteln. Das finde ich großartig. Es macht mir unglaublich viel Spaß und ich glaube, der Sound gibt mir dann auch recht.
1: Nicht nur der Sound, sondern der Erfolg gibt ihm auch recht, David Garrett. Die Events von ihm immer pickepacke voll und zwar mit einem sehr bunten Publikum.
0: Ich habe viele Leute, die mir schreiben, immer nur Klassik gehört, komme aber auch gerne zu Crossover zu dir. Und darüber hinaus habe ich mich auch mit Pop und Rock und anderen Musikrichtungen jetzt beschäftigt, aber auch andersrum. Also es ist wirklich von beiden Seiten und das liebe ich natürlich zu vermitteln.
1: David Garrett, heute Abend zum Beispiel vermittelt er es in Regensburg auf Schloss Emmeram. Aber selbst das schönste Turn- und Taxisschlösschen ist zu klein für eine echte David Garrett Show. Also spielt er natürlich unter freiem Himmel Open Air.
0: Ich glaube, dass gerade bei Open Air die Location das Allerwichtigste ist. Auch für mich als Künstler, auch für die gesamten Musiker auf der Bühne. Das ist ja eine Atmosphäre, die man da auch genießen darf, die völlig anders ist als in einer Konzerthalle. Und das genieße ich besonders. Und ich glaube, das genießt auch ein Publikum.
1: Heute um 20.30 Uhr geht's los mit der David Garrett Show in Regensburg. Es gibt noch ein paar wenige Resttickets. Und wenn Sie David Garrett, den einstigen Wundergeiger, lieber ganz klassisch schätzen und haben wollen, bitte sehr. Dafür sind wir ja da. Hier ist er mit Beethoven.

Auch das ist David Garrett hier, der Geiger im Kopfsatz der Violinsonate in F-Dur Opus 24 von Ludwig van Beethoven, an der Seite von Alexander Markovitsch. Gleich 10 vor 8, wir nehmen uns ein bisschen Zeit für John Williams und den dicken Pinsel für Born of the 4th of July.

Trompete und Pauke dürfen natürlich nicht fehlen bei sowas. Born on the 4th of July, geboren am 4. Juli, klassischer amerikanischer Vietnam-Antikriegs-Ultra-Breitband-Nationalfeiertags-Epos aus der Linse von Oliver Stone und mit amtlich Pathos-Unterstützung von John Williams, der die Musik dazu geschrieben hat. 7:05 ist es. Josef Strauß, einer aus der großen Walzer-Dynastie, lässt jetzt für ein paar Takte zumindest die Frauenherzen höher oder weicher schlagen, je nachdem, mit dieser Polka-Masur, die im Hintergrund schon zu hören ist. Nach den Nachrichten geht es dann auch um Frauen und Herzen, allerdings ungleich barocker verzuckert und verzaubert. Gestern hatte nämlich eine neue Alcina in München Premiere. Wir haben die Kritik dazu. Bis gleich.

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1: 8 Uhr. Die Nachrichten des Bayerischen Rundfunks mit Sisi Forster. Guten Morgen. Die Übersicht. Zahl der Kriegsdienstverweigerer steigt deutlich an. Handelskammer will Freigabe der Sonntagsöffnungszeiten. 3 Menschen sterben bei Autounfall in Oberbayern. Das Wetter. Teils sonnig, teils wolkig und zeitweise kräftige Schauer. Höchstwerte 27 bis 33 Grad. Berlin. Die Zahl der Wehrdienstverweigerer ist im ersten Halbjahr deutlich gestiegen. Einem Bericht zufolge sind beim zuständigen Bundesamt bis Juni fast 5.900 entsprechende Anträge eingegangen. Das ist deutlich mehr als im gesamten vergangenen Jahr. Da waren es 3.900 Kriegsdienstverweigerer. Seit dem 1. Januar müssen sich junge Männer auf ihre Wehrfähigkeit untersuchen lassen. Offensichtlich erklärt sich auch damit die hohe Zahl der Verweigerer. Ein weiterer Grund ist wohl die angespannte Sicherheitslage. Derzeit gilt keine allgemeine Wehrpflicht. Allerdings gibt es das Ziel, die Bundeswehr deutlich zu vergrößern. Zunächst mit freiwilligen Soldatinnen und Soldaten. Falls das nicht reicht, würde die sogenannte Bedarfswehrpflicht greifen. Dafür bräuchte es einen neuen Bundestagsbeschluss. Washington. Die USA

0: haben in der Nacht zum wiederholten Mal Ziele im Iran angegriffen und damit den Konflikt am Persischen Golf weiter verschärft. US-Präsident Trump kündigte die Angriffe persönlich an und hatte zudem zuvor erklärt, eine Seeblockade gegen den Iran wieder in Kraft zu setzen. Der Iran attackierte seinerseits zwei Öltanker der Vereinigten Arabischen Emirate. Dabei wurde ein Besatzungsmitglied getötet. Zudem griff der Iran nach eigenen Angaben US-Einrichtungen in Kuwait und Bahrain an. Die Eskalation des Konflikts hat schon spürbare wirtschaftliche Folgen. Der Schiffsverkehr durch die Straße von Hormus ist nach Branchendaten um mehr als die Hälfte zurückgegangen. Die Ölpreise stiegen gestern um mehr als 9%. Berlin. Die Deutsche Industrie- und Handelskammer fordert flexiblere Öffnungszeiten an Sonntagen und sieht im Ladenschlussgesetz ein Relikt der Vergangenheit. DIHK-Präsident Adrian sagte, jeder könne heute rund um die Uhr im Internet einkaufen. Ausgerechnet der stationäre Handel unterliege aber noch sehr starren Regeln. Er sei dafür, es den Händlern selbst zu überlassen, ob sie sonntags öffnen möchten oder nicht. Adrian brachte auch die dafür nötige Änderung des Grundgesetzes ins Gespräch. Dort ist die Sonntagsruhe festgeschrieben. Widerstand kommt etwa von den Kirchen. Die schwarz-rote Bundesregierung will Bäckereien, Konditoreien und Bibliotheken längere Öffnungszeiten an Sonntagen ermöglichen. Pläne für andere Branchen gibt es derzeit aber nicht. Stammham. Im Landkreis Eichstätt in Oberbayern sind bei einem Autounfall gestern drei Menschen ums Leben gekommen. Die Polizei geht davon aus, dass ein 32-Jähriger in einer Kurve auf die Gegenfahrbahn geriet und dort frontal mit einem Kleintransporter kollidierte. Beide Fahrer starben noch an der Unfallstelle. Im Fahrzeug des Unfallverursachers saß noch dessen Bruder. Dieser erlag später im Krankenhaus seinen Verletzungen. Warum das Auto auf die Gegenfahrbahn geriet, soll nun ein Gutachter klären. München. Rund zwei Monate vor dem ersten Anzapfen auf dem Oktoberfest haben am Abend die Wiesenwirte ihren traditionellen Bierkrug vorgestellt. Er zeigt in diesem Jahr ein nostalgisches Motiv aus den 1950er Jahren. Feiernde Oktoberfestbesucher, die elegant gekleidet mit Steinkrügen beisammen sitzen. Auch Symbole der 15 großen Wiesenzelte finden sich auf dem Krug. Dieser gilt als Sammlerstück und wird nur in limitierter Zahl hergestellt. Das Wetter in Bayern. Am Vormittag südlich der Donau zeitweise schauerartiger, gewittriger Regen. Ab dem Nachmittag steigt überall das Risiko für Schauer und Gewitter. Besonders in Franken und Schwaben kann das mit Hagel- und Sturmböen einhergehen. Zwischendurch sonnig und trocken, Höchstwerte bis 33 Grad. In der Nacht weiterer Regen, Tiefstwerte bis 14 Grad. Morgen im Süden erneut Schauer, im Norden häufiger trocken und sonnig, Höchstwerte bis 33 Grad. Es ist 8.04 Uhr. Die Verkehrsmeldungen. A3 Passau Richtung Nürnberg zwischen Iggensbach und dem Kreuz Deckendorf 8 Kilometer Stau und stockend. A3 Passau Richtung Nürnberg zwischen dem Kreuz Altdorf und Nürnberg-Mögeldorf 6 Kilometer Stau, Fahrstreifen gesperrt. A9 Nürnberg Richtung München zwischen Garching Süd und Freimann 5 Kilometer Stau. A93 Holledau Richtung Regensburg zwischen Bad Abbach und Regensburg-Kumpfmühl 5 Kilometer Stau. A94 Passau Richtung München zwischen Paarstetten und Paarsdorf 9 Kilometer Stau und stockend. A95 Garmisch-Partenkirchen Richtung München zwischen Eschenlohe und Murnau-Kochel Sperre wegen Wartungsarbeiten. Und A99 Westumfahrung München Richtung Lindau zwischen Ludwigsfeld und Germering Nord stockender Verkehr. Soweit die Verkehrsübersicht.
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2: Quirlig ist das Wort des Tages, ein Wort ein bisschen aus der Mode gekommen, hätte ich jetzt auch nicht unbedingt im Alltag parat, kam mir aber dann sofort wieder in den Sinn, als ich dieses wunderschöne Flötenquartett von François de Vienne gehört habe. Guten Morgen.

Ein Satz aus dem C-Dur-Flötenquartett von François de Vienne. Musik, die beim ersten Hören ganz einfach und leicht erscheint, geht oft am schwersten von der Hand. Wer wüsste das besser als Maurice Ravel? Als der sein Klavierkonzert schrieb, suchte er fast schon flehend nach Inspiration für den zweiten Satz, der mit einer ganz schlichten, unscheinbaren Walzermelodie im Klavier beginnt. Wie ein Dahinsummen aus dem Nichts. Aber dieses Dahinsummen hatte es in sich. Wie ich ihn Takt für Takt überarbeitet habe, schrieb Ravel später. Und dann noch, er brachte mich beinahe ins Grab. Zum Glück nicht, müssen wir sagen, nicht auszudenken, wenn die Nachwelt auf diesen traumhaft überirdisch schönen Satz verzichten müsste.

0: Warte, das ist das Wort, das mir dazu einfällt. Könnte ewig so weitergehen. Der zweite Satz aus dem Klavierkonzert von Maurice Ravel mit Song Chi Cho und dem Boston Symphony Orchestra unter der Leitung von Andres Nelsons. Eine Zauberin auf einer Insel, Eifersucht, Missverständnisse und natürlich ganz viel Liebesschmerz. In Händels Oper Alcina ist so einiges los und in München hatte gestern Abend eine Neuproduktion Premiere bei den Opernfestspielen in der Regie von Johanna Wehner. Meine Kollegin Elisabeth von Kallnein ist jetzt bei mir im Studio. Erstmal guten Morgen, schön, dass du da bist.
1: Guten Morgen, Johann.
0: Nach einem vollen Arbeitstag auch noch schön knapp 4 Stunden Barockoper reingezogen. Wie ist die Stimmung?
1: Ja, eigentlich ganz gut, aber ich muss schon sagen, mein Kopf ist noch ziemlich voll mit dieser ganzen Musik. Die ist wirklich toll, aber so eine Barockoper hat schon eine ganze Menge Arien und da gibt es eben auch diverse Verwechslungsgeschichten. Ich habe da ehrlich gesagt manchmal auch ein bisschen den Überblick verloren.
0: Den wollen wir natürlich auch ordnen. Lass mal kurz die Handlung skizzieren. Die Zauberin, die Titelfigur Alcina, verführt also reihenweise Männer auf der Insel und wenn sie dann genug hat, verwandelt sie die in Steine oder in Tiere.
1: Genau, bis sie sich eben in Ruggero verliebt. Sie lässt ihn mit ihren Zauberkräften seine Vergangenheit vergessen und auch seine Verlobte Bradamante. Die taucht dann aber blöderweise auch auf der Insel auf, gibt sich allerdings als ihr Bruder aus. Es folgt eine Reihe von Verwechslungen und Intrigen. Schließlich gewinnt Bradamante dann Ruggero zurück und Alcinas Zauberkraft lässt nach. Vor allem aber ist ihr Herz gebrochen, weil sie eben Ruggero ihren Geliebten verloren hat. Hören wir mal rein in eine ihrer Klagearien.

0: Kleiner Eindruck von Janine Dubic gestern Abend als Alcina im Prinzregententheater mit ihrem Debüt bei der Bayerischen Staatsoper. Wie hat sie dich überzeugt?
1: Ja, sie hat mich wirklich total überzeugt. Sie gibt sich da mit Haut und Haar in diese Figur hinein und in eben deren ganze Verzweiflung. Und sie hat auch einfach eine unglaubliche Stimme, die sie bis ins äußerste Piano und bis in die höchsten Höhen perfekt kontrollieren kann. Da hatte ich echt einige Gänsehautmomente gestern Abend und das lag in dem Fall nicht an der sehr guten Klimaanlage im Prinzregententheater.
0: Okay, und wie wird die Figur in der Inszenierung dargestellt? Also Sprichwort, was für ein Charakter?
1: Ja, also das ist eben keine böse Zauberin, wie man vielleicht denken könnte, sondern eher eine ziemlich einsame, traurige Frau mit Verlustängsten. Das ist eigentlich schon in Händels Musik so angelegt. Und auch die Regisseurin Johanna Wehner und ihr Team legen den Fokus eben auf das Zwischenmenschliche, Liebe, Enttäuschung, Eifersucht, Wut. Das Magische bleibt da in dieser Inszenierung eigentlich außen vor. Also da gibt es jetzt keine Zauberstäbe oder irgendwelche magischen Wesen auf der Bühne.
0: Sondern ein bisschen Facts, was sieht man sonst so?
1: Also der erste Teil spielt in einem recht großzügigen Raum in Alcinas Haus, so in Grüntönen gehalten mit großem Esstisch und Blumenschmuck. Nach der Pause befinden wir uns dann in einer Art Museum mit goldenen Statuen. Die sollen die verzauberten Männer auf der Insel andeuten. Was für mich nicht ganz schlüssig ist, weil die Zauberei eben sonst so gar keine Rolle spielt auf der Bühne. Das sieht alles so ganz schick aus, muss ich sagen. Aber es bleibt dann doch eine Kulisse, die mir nicht wirklich was über die Geschichte erzählt und dadurch fast belanglos bleibt.
0: Okay, aber es gibt natürlich eben, wie du schon gesagt hast, viel wunderschöne Musik. Lass uns da noch drauf den Fokus legen. Wie hat es dir gefallen?
1: Ja, die Musikerinnen und Musiker vom Bayerischen Staatsorchester, die sind da passend zu Händel mit Barockinstrumenten unterwegs, unter der Leitung vom Barockspezialisten Stefano Montari. Der hat ein sehr gutes Gespür für Tempo und Fluss der Musik und vor allem für die Pausen, die er so richtig als Gestaltungsmittel nutzt. Musikalisch ist das also echt ein toller Abend, sehr empfehlenswert und die 3,5 Stunden vergehen da auch ziemlich schnell.
0: Danke dir, Elisabeth, von der gestrigen Alcina-Premiere. Es gibt noch ein paar Aufführungen, manche schon ausverkauft, manche gibt es noch ein paar Tickets, aber wir waren natürlich gestern auch live dabei, das kann man nachhören. Danke, Elisabeth.
1: Gerne.

Ein Concerto Grosso aus der Opus 3-Sammlung von Georg Friedrich Händel hier bei uns in BR Klassik am Dienstagmorgen. Händel also aktuell ganz oben auf dem Spielplan der Bayerischen Staatsoper, wie vorhin gehört, gestern eine neue Elcina-Premiere. Ansonsten eher düsterer Brodelalarm am Münchner Nationaltheater. Das Bayerische Staatsballett hat in einer Nacht- und Nebelaktion seinen Solotänzer Julian McKay gefeuert. Wie das bei so überraschenden Trennungen der Fall ist, beruht das nicht ganz auf Einverständnis. Wer wem was genau vorwirft, das können Sie bei uns online nachlesen. brklassik.de. Das ist Musik von Louis Spohr.

0: Die NDR-Radio-Philharmonie unter der Leitung von Howard Griffith mit dem ersten Satz aus der Sinfonie Nummer 10 von Louis Spohr. 20 vor 9 ist es schon wieder durch. Xaver Früber ist selig, erinnert jetzt an ein historisch sehr bedeutsames Notenabschreiben.
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2: München, 14. Juli 1865. Ludwig Nohl kopiert Beethovens Für Elise. Und zwar gerade noch rechtzeitig, bevor Frau Bredel das Original verschlampt hat. Man möchte es ja nicht für möglich halten, dass jemand ein Beethoven-Autograph verschlampt. Das gute Stück ist bis heute nicht mehr aufgetaucht. Babette Bredel, eine pensionierte Münchner Lehrerin. Wie kommt so jemand zu einem Original von Beethoven? Das ist nicht schwer. Babette Bredel hatte einen unehelichen Sohn. Der Vater, ein Wiener namens Schachner. Der Sohn, Rudolf Schachner, hat sich mit 20 in Wien mit einer um einiges älteren Dame angefreundet. Therese von Drostig, geborener Malfatti. Die wiederum war eine sehr gute Bekannte von Beethoven gewesen. Schachner hat ihre musikalischen Habseligkeiten geerbt. Darunter auch das Notenblatt, das 15 Jahre später Professor Ludwig Nohl in München im Haus von Schachners Mutter gesehen hat. Als gewiefter Wiener Klassikspezialist hat Nohl sofort erkannt, was er da vor sich hatte: ein unbekanntes Werk von Beethoven. Man hat ihm zwar nicht erlaubt, es mitzunehmen, aber abschreiben durfte er es.
3: Das vorstehende Klavierstückchen habe ich Herrn Professor Dr. Nohl hier nach Beethovens eigenhändigem Originalmanuskript kopieren lassen und gestatte ihm jedwede Verwendung und Publizierung desselben. München, 14. Juli 1865. Babette Bredel.
2: Bei der Publizierung hat Nohl dann auch die Widmung Beethovens angegeben, so wie er sie gelesen hat.
4: Für Elise, zur Erinnerung.
2: Wer aber war Elise? Das ist die große Frage. Man findet unter Beethovens Frauenbekanntschaften keine Elise. Hat Nohl sich verlesen? Stand da in Wirklichkeit in Beethovens Krakelhandschrift für Therese? Könnte er jemanden namens Elisabeth gemeint haben? Oder hat gar der Herr Nohl das Stück selber komponiert? Alles Theorien, die einmal in die Welt gesetzt kaum zu widerlegen sind, weil ja, wie gesagt, Babette Bredel das originale Blatt nach Nohls Abschrift irgendwo hingelegt und dann nicht mehr wiedergefunden hat. Irgendwo muss es noch sein. Vielleicht sogar hier irgendwo, ganz in ihrer Nähe. Vielleicht hat es ja ein entfernter Verwandter von ihnen damals aus Versehen mitgenommen und jetzt liegt es in einem alten Koffer auf dem Dachboden. Gehen Sie doch mal hin und schauen Sie nach. Vielleicht finden Sie ja was. Das wäre ziemlich spannend für Sie und die ganze Musikwelt.

Alfred Brendel mit der vermutlich berühmtesten musikalischen Elise aus der Feder von Ludwig van Beethoven. Eine Anekdote dazu, wie vorhin gehört, gibt's auch online bei uns, brklassik.de. Das ist noch Musik von Ethel Smythe.

Der fünfte Satz aus der Streichersuite Opus 1, Musik von Ethel Smythe. Jetzt holen wir zum Ausklang noch ein bisschen den Pfeil und Bogen raus, hangeln uns durch Sherwood Forest und natürlich bei Lust und Laune ziehen uns recht teite Strumpfhosen an zu dieser Oscar-prämierten Musik von Erich Wolfgang Korngold zu Robin Hood mit unserem Symphonieorchester unter Simon Rattle. Das war Allegro mit Johann Jahn am Mikrofon. Ihnen viel Freude beim Weiterhören hier im Programm gleich nach den Nachrichten mit Constanze Fennel. Machen Sie es gut!

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1: 9 Uhr. Die Nachrichten des Bayerischen Rundfunks mit Sisi Forster. Die Übersicht. Pflegeheimplätze werden immer teurer. Zahl der Wehrdienstverweigerer steigt deutlich an. Ahrtal-Gemeinden gedenken der Flutopfer. Das Wetter: kräftige Schauer, teilweise Unwettergefahr, Höchstwerte 27 bis 33 Grad. Berlin. Die Pflege im Heim wird für die Bewohner laut einer Auswertung des Verbands der Ersatzkassen immer teurer. Demnach war zum 1. Juli bundesweit im ersten Heimjahr eine durchschnittliche Zuzahlung von 3.364 Euro pro Monat zu entrichten. Im Vergleich zum Vorjahr ist das ein Anstieg um gut 250 Euro. Allerdings gibt es regional große Unterschiede. So war die Pflege im Heim in Bremen durchschnittlich am teuersten. In Sachsen-Anhalt musste am wenigsten zugezahlt werden. Auch in Bayern sind die Kosten gestiegen, liegen mit 3.270 Euro im Schnitt aber unter dem bundesweiten Mittelwert. Kostentreiber sind vor allem die steigenden Personalausgaben. Berlin. Die Zahl der Wehrdienstverweigerer in Deutschland ist erneut gestiegen. Beim zuständigen Bundesamt seien in den ersten 6 Monaten dieses Jahres rund 5.900 Anträge eingegangen, berichtet das Redaktionsnetzwerk Deutschland. Das sind deutlich mehr als im gesamten Jahr 2025 mit insgesamt rund 3.800 Anträgen. Ein Grund für den Anstieg dürfte das neue Wehrdienstgesetz sein. Es sieht die verpflichtende Musterung für Männer ab dem Jahrgang 2008 vor. Washington. Das US-Militär hat in der 3. Nacht in Folge Ziele im Iran angegriffen. Das zuständige US-Regionalkommando schreibt dazu, diese Attacken würden die Fähigkeit des Irans weiter einschränken, unschuldige Zivilisten und die Handelsschifffahrt in der Straße von Hormuz zu attackieren. Der Iran reagierte mit Angriffen auf US-Ziele in Bahrain und Kuwait. Zudem attackierte das iranische Militär 2 Öltanker der Vereinigten Arabischen Emirate. Der Ölpreis hat unterdessen ein neues Monatshoch erreicht, insbesondere nach Gedankenspielen des US-Präsidenten, auf durch die Straße von Hormuz transportierte Güter eine Gebühr von 20% zu erheben. Mainz. In Rheinland-Pfalz und Nordrhein-Westfalen wird heute der Opfer der verheerenden Flutkatastrophe im Ahrtal vor 5 Jahren gedacht. Am Mittag ist Bundespräsident Steinmeier in Bad Neuenahr-Ahrweiler zu Gast und wird dort mit dem rheinland-pfälzischen Ministerpräsidenten Schnieder einen Kranz niederlegen. Am Abend findet auf dem Marktplatz des Ortes eine Gedenkveranstaltung statt, zu der auch Bundeskanzler Merz erwartet wird. Steinmeier wird am Nachmittag im nordrhein-westfälischen Landtag in Düsseldorf an einer Gedenkstunde teilnehmen. Extremer Starkregen hatte im Juli 2021 im Ahrtal, das sich durch beide Bundesländer zieht, verheerende Überschwemmungen ausgelöst. In Rheinland-Pfalz kamen 135 Menschen ums Leben, in Nordrhein-Westfalen gab es 49 Tote. New York. Museen und reiche Dinosauriersammler können heute im Auktionshaus Sotheby's das riesige Skelett eines Tyrannosaurus Rex ersteigern. Es ist 67 Millionen Jahre alt. Das Tier war 4 Meter hoch und 12 Meter lang. Der Einstiegspreis liegt bei 19 Millionen Dollar. Als Endpreis könnte das Skelett laut Auktionshaus sogar 30 Millionen erzielen. Experten zufolge kaufen Superreiche solche Dinosaurier-Skelette gern für ihre Privatsammlungen. Das treibe die Preise nach oben. Das Wetter in Bayern. Am Vormittag südlich der Donau schauerartiger und gewittriger Regen, ab dem Nachmittag dann vielerorts kräftige Schauer und Gewitter, gebietsweise Unwettergefahr durch Starkregen, Hagel und Sturmböen. Höchstwerte 27 bis 33 Grad. In der Nacht Tiefstwerte bis 14 Grad. Morgen im Süden wieder Regen, im Norden häufiger trocken und sonnig. Höchstwerte erneut bis 33 Grad. Soweit die Nachrichten. Es ist 9.04 Uhr. Die Verkehrsmeldungen. A3 Würzburg Richtung Frankfurt, zwischen Würzburg-Heidingsfeld und Würzburg-Kistsperre nach einem LKW-Unfall, Ausweichmöglichkeit über die U30, 4 Kilometer Stau. A3 Nürnberg Richtung Passau, zwischen dem Kreuz Nürnberg und Altdorf-Burg-Tann, 5 Kilometer Stau. A9 Nürnberg Richtung Berlin, zwischen Rastplatz Lipperts und Dreieck Bayerisches Vogtland, ein Unfall. A9 Nürnberg Richtung München, zwischen Garching Süd und Schwabing 8 Kilometer stockender Verkehr. A94 Passau Richtung München, zwischen Mühldorf am Inn Nord und Heldenstein 5 Kilometer Stau. A95 Garmisch-Partenkirchen Richtung München zwischen Eschenlohe und Murnau-Kochel Sperre wegen Wartungsarbeiten. A96 Lindau Richtung München zwischen Windach und Greifenberg ein Unfall auf der linken Spur, es staut sich. A99 Westumfahrung München Richtung Nürnberg zwischen Germering Nord und Neuherberg Stau und stockender Verkehr. Und A99 Westumfahrung München Richtung Lindau zwischen dem Dreieck Allach und Germering Nord 6 Kilometer Stau. Soweit die Verkehrsübersicht.
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2: Einen schönen guten Morgen wünsche ich Ihnen. Und wie könnte der besser beginnen als mit Musik der Herzogin Anna Amalia? Ihr Hof war nämlich nichts weniger als eine Anstalt zur Beförderung der Fröhlichkeit und guten Laune, wo geklimpert, gegeigt und gepfiffen wurde, dass die Engel im Himmel ihren Spaß daran hatten. Na, das ist doch genau das Richtige für uns.

Sieh, wie ist der Tag so schön. Komm, lass uns in den Garten gehen. Sieh, die Blumen blühen all. Hör, es schlägt die Nachtigall. Das hat der junge Goethe gedichtet in seinem Schauspiel Erwin und Elmire. Und die Herzogin Anna Amalia hat's vertont. Das hier war gerade ihre Ouvertüre zu Erwin und Elmire. Hier gespielt von der Staatskapelle Weimar unter Peter Gülke. Es ist schon unglaublich, was man mit einem Stück Holz alles macht.

machen kann, das sagt Sophie Dervaux, Solofagottistin der Wiener Philharmoniker und des Wiener Staatsopernorchesters. Und sie macht eine Menge damit. Ihre Aufnahmen sind klingende Liebeserklärungen an das Fagott. Und hier kommt eine davon, Musik von Antonio Vivaldi.

Etwa 350 Solokonzerte hat Antonio Vivaldi geschrieben, darunter auch knapp 40 für das Fagott. Das hier war gerade sein Fagottkonzert in C-Dur, Werkeverzeichnis 477, gespielt von Sophie Dervaux, hier zusammen mit dem Barockorchester La Folia. Sie hören den Vormittag auf BR Klassik um kurz vor 9:30. Und was gibt's Schöneres, als ihn auf dem Wasser zu verbringen? Hier brauchen wir dafür keine Barke und kein Schlauchboot, sondern einfach nur ein Klavier. Matin sur l'eau von Jacques Ibert.

So klingt ein Morgen auf dem Wasser, Matin sur l'eau von Jacques Ibert, hier mit Eric Lesage am Klavier. Genau 9:30 Uhr ist es.

0: Wir schauen ins historische Rom. Zwischen Tiber und Engelsburg stand vor 200 Jahren dort das Teatro Apollo, ein bedeutendes Opernhaus und Schauplatz berühmter Uraufführungen, darunter Verdis Un ballo in maschera im Jahr 1859, eine Oper in drei Akten. Heute, 167 Jahre später, feiert der Maskenball von Verdi seine Premiere für diese Saison beim Imlingfestival, und zwar diesen Samstag. Mit dabei das Festivalorchester und der Festivalchor Imling. Regie und Bühnenbild hat Verena Kersenbrock. Kommenden Samstag, den 18. Juli, auf dem malerischen Gutshof Imling. Konzertbeginn ist um 18 Uhr.
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Musik von Joseph Haydn, aufgenommen an seiner langjährigen Wirkungsstätte, seinem absoluten Hauptarbeitsplatz, dem Schloss Esterhazy in Eisenstadt. Fast täglich hat er hier im großen Festsaal dirigiert, während seiner Zeit im Dienst der ungarischen Adelsfamilie. Heute heißt dieser Saal entsprechend Haydn-Saal und dort ist diese Aufnahme entstanden von seiner 9. Sinfonie in C-Dur mit dem Austro-Hungarian Haydn Orchestra unter Adam Fischer. Immer darauf vertraut, dass ihm der liebe Gott, Zitat, schon einige schöne Melodien zuflüstern werde, hat der tschechische Komponist Antonín Dvořák, und einige besonders schöne wurden ihm ganz offensichtlich zugeflüstert in dieser Romanze in F-Moll.

Die Geigerin Anne Akiko Myers hat hier für uns Antonín Dvořáks Romanze in F-Moll Opus 11 gespielt, zusammen mit dem Philharmonia Orchestra London unter Andrew Litten. Kurz vor 10 Uhr ist es, und wer sagt denn eigentlich, dass man nicht auch mit einer Gitarre ganz groß zum Walzer aufspielen kann? Gran Vals von Francisco Tárrega. Damit geht's Richtung Nachrichten hier im Vormittag auf BR Klassik. Und in der nächsten Stunde, da habe ich für Sie dann eine ganze Schubert-Sinfonie in voller Länge, und zwar die vierte in C-Moll. Die hören wir in einer Aufnahme mit den Bamberger Symphonikern. Also dranbleiben lohnt sich.

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1: 10 Uhr, die Nachrichten des Bayerischen Rundfunks mit Sisi Forster. Die Übersicht. Pflegeheimplatz kostet im Schnitt mehr als 3.300 Euro im Monat. USA und Iran setzen gegenseitige Angriffe fort. ADAC stellt Autobahntoiletten schlechtes Zeugnis aus. Das Wetter, kräftige Schauer, teilweise Unwettergefahr, Höchstwerte 27 bis 33 Grad. Berlin. Heimbewohner müssen hierzulande mehr Geld für ihren Pflegeplatz zuzahlen als noch vor einem Jahr. Wie aus einer Auswertung des Verbands der Ersatzkassen hervorgeht, waren zum 1. Juli bundesweit im ersten Heimjahr durchschnittlich 3.364 Euro pro Monat fällig. Im Vergleich zum Vorjahr ist das ein Anstieg um gut 250 Euro. Je nach Region gibt es aber große Unterschiede. So war die Pflege im Heim in Bremen durchschnittlich am teuersten, in Sachsen-Anhalt am günstigsten. Bayern liegt mit 3.270 Euro im Schnitt unter dem bundesweiten Mittelwert. Grund für die gestiegenen Kosten sind vor allem höhere Personalausgaben der Heime. Seit 2022 können sie nur noch Verträge mit Pflegekassen schließen, wenn sie nach Tarif oder ähnlich bezahlen. Berlin. Die Zahl der Wehrdienstverweigerer ist im ersten Halbjahr deutlich gestiegen. Einem Bericht zufolge sind beim zuständigen Bundesamt bis Juni fast 5.900 entsprechende Anträge eingegangen. Das ist deutlich mehr als im gesamten vergangenen Jahr. Da waren es 3.900 Kriegsdienstverweigerer. Seit dem 1. Januar müssen sich junge Männer auf ihre Wehrfähigkeit untersuchen lassen. Offensichtlich erklärt sich auch damit die hohe Zahl der Verweigerer. Ein weiterer Grund ist wohl die angespannte Sicherheitslage. Washington. Die USA haben auch in dieser Nacht wieder Ziele an der iranischen Küste bombardiert. Der Iran meldet Attacken auf die Hafenstadt Bandar Abbas sowie auf drei Inseln im Persischen Golf. Zudem ist die US-Seeblockade wieder in Kraft. Der Iran griff US-Ziele in der Region an und attackierte zwei Öltanker der Vereinigten Arabischen Emirate. Die pro-iranische Houthi-Miliz im Jemen hat unterdessen einen Flughafen in Saudi-Arabien unter Feuer genommen. Zuvor war es im Jemen selbst zu Auseinandersetzungen gekommen. Nach einer längeren Phase der Ruhe scheint damit auch der Bürgerkrieg im ärmsten Land der Region wieder zu eskalieren. Er gilt als Stellvertreterkrieg zwischen Iran und Saudi-Arabien. Berlin. Die Deutsche Industrie- und Handelskammer fordert flexiblere Öffnungszeiten an Sonntagen und sieht im Ladenschlussgesetz ein Relikt der Vergangenheit. DIHK-Präsident Adrian sagte, jeder könne heute rund um die Uhr im Internet einkaufen, ausgerechnet der stationäre Handel unterliege aber noch sehr starren Regeln. Er sei dafür, dass es den Händlern selbst überlassen werde, ob sie sonntags öffnen möchten oder nicht. Adrian brachte auch die dafür nötige Änderung des Grundgesetzes ins Gespräch. Dort ist die Sonntagsruhe festgeschrieben. Die schwarz-rote Bundesregierung will Bäckereien, Konditoreien und Bibliotheken längere Öffnungszeiten an Sonntagen ermöglichen. Pläne für andere Branchen gibt es derzeit aber nicht. München. Viele Rastplätze an deutschen Autobahnen sind in einem schlechten Zustand. Zu diesem Ergebnis kommt der ADAC nach einer aktuellen Stichprobe. Fast die Hälfte der getesteten unbewirtschafteten Rastplätze erhielt demnach die Note mangelhaft oder sehr mangelhaft. Die Note sehr gut wurde kein einziges Mal vergeben. Vor allem die Toiletten zogen die Bewertungen nach unten. Laut ADAC waren die Klos teilweise gesperrt oder es war kein Toilettenpapier vorhanden. Oft fehlten Seifenspender oder Handtrockner funktionierten nicht. Vielfach ließ es auch die Sauberkeit zu wünschen übrig, hieß es weiter. Das Wetter in Bayern. Am Vormittag südlich der Donau schauerartiger und gewittriger Regen, ab dem Nachmittag dann vielerorts kräftige Schauer und Gewitter, gebietsweise Unwettergefahr durch Starkregen, Hagel und Sturmböen. Höchstwerte 27 bis 33 Grad. In der Nacht Tiefstwerte bis 14 Grad. Morgen im Süden wieder Regen, im Norden häufiger trocken und sonnig. Höchstwerte erneut bis 33 Grad. Soweit die Nachrichten. Es ist gleich 10.05 Uhr. Die Verkehrsmeldungen. A3 Würzburg Richtung Frankfurt zwischen Würzburg-Heidingsfeld und Würzburg-Kist. Bergungsarbeiten nach einem Lkw-Unfall. Der Verkehr wird auf der linken Spur an der Unfallstelle vorbeigeführt. Ausweichmöglichkeit über die U30, aktuell 5 Kilometer Stau. A8 München Richtung Stuttgart zwischen Burgau und Günzburg ein Unfall. A95 Garmisch-Partenkirchen Richtung München zwischen Eschenlohe und Murnau-Kochel, Sperre wegen Wartungsarbeiten bis etwa 13 Uhr. Und A99 Westumfahrung München Richtung Nürnberg zwischen Lochhausen und Neuherberg, 12 Kilometer Stau. Soweit die Verkehrsübersicht.
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2: Einen schönen Vormittag wünsche ich Ihnen und ich weiß, was diesen Dienstag jetzt noch schöner macht. Nicht eine, nicht zwei, sondern drei Trompeten.

Vermutlich war das der Einleitungssatz einer verschollenen Kantate von Johann Sebastian Bach. In strahlendem D-Dur haben die Amsterdam Barock-Soloists diese Stunde hier auf BR Klassik eröffnet. Mit der Sinfonia Bach-Werke-Verzeichnis 1045. Die Leitung hatte Ton Koopmann. Gleich 21:45 ist es und man könnte meinen, jetzt wird's ernst, hier im Vormittag auf BR Klassik. C-Moll, das ist die Tonart, die sich Franz Schubert ausgesucht hat für seine 4. Sinfonie. Er war noch ein Teenager, als er sie komponiert hat und sich damit einen Wunsch erfüllt hat, nämlich erstmals eine Sinfonie in einer Moll-Tonart zu schreiben. Tragische hat er sie selbst genannt und ist damit posthum angeeckt, denn die Kritiker, die fanden sie eigentlich eher energisch und sogar ziemlich optimistisch. Das wäre ja auch nicht das Schlechteste. Ich wünsche Ihnen einen schönen Dienstag, jetzt mit Schuberts 4. hier in einer Aufnahme mit den Bamberger Symphonikern unter Jonathan Nott.

Die Bamberger Symphoniker haben hier unter Jonathan Nott Franz Schuberts vierte Sinfonie in C-Moll, Deutschverzeichnis 417, die Tragische gespielt. 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

Eric Parkin hat hier drei Tänze von Billy Mayo gespielt: English Dance, Cricket Dance und Harmonia Dance. Mit Musik von Domenico Cimarosa geht's gleich Richtung 11 Uhr Nachrichten hier im Vormittag auf BR Klassik. Wir hören die Ouvertüre zu seiner Oper La Cleopatra und in der nächsten Stunde beschäftigen wir uns dann direkt mit einer anderen großen Herrscherin, der Elfenkönigin, The Fairy Queen. So heißt eine der berühmtesten Semi-Operas von Henry Purcell und schon zu seinen Lebzeiten, was üblich Songs, Arien und Chöre daraus zu instrumentalen Suiten neu zusammenzustellen. Eine wahre Fundgrube für die Trompeterin Alison Balsam hören wir gleich hier um kurz nach 11 im Vormittag auf BR Klassik.

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1: Um 11 Uhr mit Sisi Forster. In Rheinland-Pfalz und Nordrhein-Westfalen wird heute an die Flutkatastrophe vor 5 Jahren erinnert. Extremer Starkregen hatte im Juli 2021 im Ahrtal verheerende Überschwemmungen ausgelöst. Mehr als 180 Menschen starben. Für sie gibt es heute zahlreiche Gedenkveranstaltungen.
2: Als Gäste werden unter anderem Bundespräsident Frank-Walter Steinmeier und Bundeskanzler Friedrich Merz erwartet. Steinmeier wird bereits am Vormittag die Eröffnung einer Fotoausstellung zur Flutkatastrophe in Altenahr besuchen. Anschließend will er einen Kranz für die Opfer auf einem Friedhof in Ahrweiler ablegen. Am Abend um 19 Uhr wird Kanzler Merz sich mit einer Rede bei einer Gedenkveranstaltung in Ahrweiler an die Menschen im Ahrtal wenden. Christian Giese-Kessler, Bad 9a Ahrweiler.
1: Für einen Pflegeplatz im Heim müssen Bewohner hierzulande mehr Geld zuzahlen als noch vor einem Jahr. Das geht aus einer Auswertung des Verbands der Ersatzkassen hervor. Demnach ist der Eigenanteil um gut 250 Euro gestiegen, auf im Schnitt 3.364 Euro pro Monat im ersten Heimjahr. Regional gibt es aber Unterschiede. In Bremen ist die Pflege im Heim durchschnittlich am teuersten, in Sachsen-Anhalt am günstigsten. Bayern liegt unter dem bundesweiten Durchschnitt. Biokühe ohne Weide. In Brüssel steht ein Antrag aus Bayern zur Abstimmung, der es Höfen erlauben würde, den Bio-Status zu behalten, auch ohne ganzjährige Weidemöglichkeit für die Tiere. Bisher wurde die EU-Öko-Verordnung in Deutschland nicht so streng angewendet. Ein Auslaufhof hatte oft auch gereicht. Seit 2025 wird aber strenger kontrolliert. Dadurch haben laut Bayerischem Bauernverband schon hunderte Betriebe das Ökosiegel abgeben müssen. Schockmoment während des großen Festumzugs beim Kaufbeurer Tänzelfest gestern Nachmittag. Eine Kutsche ist umgekippt. Dabei wurden laut Polizei 2 Kinder im Alter von 6 und 7 Jahren leicht verletzt. Einem weiteren Kind sowie den beiden Kutschenführern ist nichts passiert.
3: Warum die Pferde scheuten, steht noch nicht fest. Die Polizei prüft, ob eventuell 2 Jugendliche die Pferde erschreckt haben könnten. Sie sollen zum Zeitpunkt des Unfalls auf ihren E-Scootern vorbeigefahren sein. An der Kutsche selbst entstand geringer Sachschaden. Die beiden großen Festumzüge am Sonn- und Montag gelten jeweils als Höhepunkt des Kaufbeurer Tänzelfestes. Dabei ziehen rund 1.800 Kinder in historischen Gewändern durch die Innenstadt. Auch rund 170 Pferde sind am Festumzug beteiligt. Aus dem BR-Studio Allgäu, Michaela Neukirch.
1: Während der Sommerferien herrscht wieder Hochbetrieb auf den Autobahnrastplätzen. Der ADAC hat 50 von ihnen getestet, also die unbewirtschafteten, wo man die Brotzeit selber mitbringt. Fast die Hälfte erhielt die Note 5, also mangelhaft. In 2 Drittel der Fälle waren die Toiletten gesperrt, dreckig oder hatten kein Toilettenpapier oder Seifenspender. Kein Rastplatz bekam die Bestnote. In Bayern war die beste Bewertung ein ausreichend, der Rastplatz Schlossberg an der A93. Das Wetter in Bayern. Am Vormittag südlich der Donau schauerartiger und gewittriger Regen, ab dem Nachmittag dann vielerorts kräftige Schauer und Gewitter, gebietsweise Unwettergefahr durch Starkregen, Hagel und Sturmböen. Höchstwerte 27 bis 33 Grad. In der Nacht Tiefstwerte bis 14 Grad. Morgen im Süden wieder Regen, im Norden häufiger trocken und sonnig. Höchstwerte erneut bis 33 Grad. Soweit die Nachrichten. Es ist gleich 11.04 Uhr. Die Verkehrsmeldungen. A3 Würzburg Richtung Frankfurt. Zwischen Würzburg-Heidingsfeld und Würzburg-Kist Bergungsarbeiten nach einem Lkw-Unfall. Der Verkehr wird auf der linken Spur an der Unfallstelle vorbeigeführt. Ausweichmöglichkeit über die U30. 7 Kilometer Stau ab Würzburg-Randersacker. A7 Füssen Richtung Ulm. Zwischen Illertissen und Dreieck-Kittistetten Stau. A8 München Richtung Salzburg. Zwischen Neukirchen und Anger 6 Kilometer Stau. A95 Garmisch-Partenkirchen Richtung München, zwischen Eschenlohe und Murnau-Kochel, Sperre wegen Wartungsarbeiten bis etwa 13 Uhr. Und A99, Westumfahrung München Richtung Nürnberg, zwischen Lochhausen und Ludwigsfeld, Stau. Soweit die Verkehrsübersicht.
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4: Und wir träumen jetzt einen Sommernachtstraum am hellichten Vormittag. Ich darf Sie einladen zu Henry Purcells Fairy Queen nach Shakespeare. Ein Best-of daraus hat hier für uns die Trompeterin Alison Balsam.

Musik aus Henry Purcells Semi-Opera The Fairy Queen, zusammengefasst in einer Suite und bearbeitet für Naturtrompete. Die hat hier Alison Balsam gespielt und sie wurde begleitet von The English Concert unter Trevor Pinnock. Starken Frauen Gehör verschaffen, das ist die Mission von Sprecherin Tinka Kleffner und der Pianistin Sophia Weidemann. Im Theater Augsburg, da standen sie schon zusammen auf der Bühne und morgen sind sie hier in München zu Gast im Silbersaal im Deutschen Theater. Unter dem Motto »O du schönes Italien« nehmen sie ihr Publikum mit auf eine musikalisch-literarische Reise in das Leben der Komponistin Fanny Hensel. Mit Briefen, Tagebucheintragungen und natürlich mit Musik von ihr. Morgen Abend am Mittwoch, den 15. Juli um 20 Uhr im Deutschen Theater hier in München. Ein Konzerttipp für Sie im Vormittag auf BR Classic.

Der Pianist Wladimir Ashkenazy hat hier für uns Musik von Frédéric Chopin gespielt. Das waren die drei Walzer Opus 64. Kurz vor 11:30 ist es, Sie hören den Vormittag auf BR Klassik, jetzt mit Musik von Felix Mendelssohn Bartholdy. Im Schatten von seinem berühmten E-Moll-Violinkonzert steht eins in D-Moll, ein frühes Meisterwerk des gerade mal 13-jährigen Teenagers Mendelssohn, das er vermutlich für den Geigenvirtuosen Eduard Rietz geschrieben hat, ein Freund aus Kindheitstagen, mal was anderes als ein Freundschaftsbändchen. Es gibt einen interessanten Einblick in die frühreife Mendelssohn-Werkstatt und ist immer noch ein gutes Geheimtippstück. Hier mit Alina Ibragimova als Solistin und sie wird begleitet vom Orchestra of the Age of Enlightenment unter Wladimir Jurowski.

Alina Ibragimova war die Solistin im frühen D-Moll-Violinkonzert von Felix Mendelssohn Bartholdy und sie hat es hier gespielt, zusammen mit dem Orchestra of the Age of Enlightenment unter Wladimir Jurowski. Der russische Komponist Alexander Glasunow, der hat nicht nur Ballettmusik geschrieben, sondern der muss auch selbst ein begnadeter und sehr eleganter Tänzer gewesen sein, muss ganz schön abgegangen sein auf dem Parkett der St. Petersburger Adelsbälle. Sie können jetzt mit diesem Walzer in D-Dur von Glasunow gen 12 Uhr tanzen und danach weiter durch den Nachmittag hier auf BR Klassik. Heute mit meinem Kollegen Clemens Nicol. Viel Spaß dabei. Ich bin Constanze Fennel und morgen wieder für Sie da. Schönen Tag noch.

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3: Um 12 Uhr mit Andreas Derschall. 5 Jahre ist die Flutkatastrophe im Ahrtal her. 135 Menschen sind dort ums Leben gekommen. Insgesamt starben damals in Deutschland wegen des Starkregens mehr als 180 Menschen. Der Tag heute steht ganz im Zeichen des Gedenkens an die Opfer. Viele haben mit den Folgen auch heute noch zu kämpfen. Tobias Zacher zum Stand des Wiederaufbaus.
4: Bei privaten Häusern und Wohnungen sind rund 80% der Sanierungen abgeschlossen. Zugleich liegen noch knapp 1500 Anträge auf Wiederaufbauhilfe beim Land, die noch nicht genehmigt sind. Da bleibt also noch was zu tun. In den Städten dauern die Reparaturen länger. Hier müssen Straßen, Brücken oder sogar ganze Stadtzentren wieder aufgebaut werden. Das ist kompliziert. Deshalb ist mehr als die Hälfte der Kommunen noch nicht fertig mit dem Wiederaufbau. Insgesamt hat das Land rund 2 Milliarden Euro Hilfsgeld ausgezahlt. Die Antragsfrist dafür ist Ende Juni abgelaufen.
3: Die Kosten für Pflegeheimplätze steigen seit Jahren. Der Eigenanteil liegt mittlerweile pro Monat im Schnitt bei 3.364 Euro. Das sind laut dem Verband der Ersatzkassen 256 Euro mehr als letztes Jahr. Warum es immer teurer wird, das erklärt Birte Sönigsen.
5: Das hat damit zu tun, dass Pflegekräfte immer besser bezahlt werden. Die Löhne sind in den letzten Jahren deutlich gestiegen. Und das ist ja auch genau das, was viele wollen, dass Pflegekräfte ordentlich bezahlt werden. Aber das macht die Pflege natürlich deutlich teurer. In den Pflegeeinrichtungen machen die Löhne einen Großteil der Kosten aus. Fachleute sprechen davon teilweise 70-80% der Kosten. Hinzu kommt, dass vieles teurer geworden ist. Zum Beispiel auch Lebensmittel- oder Energiekosten. Das trifft natürlich auch Pflegeheime und damit am Ende auch die Pflegebedürftigen.
3: Die dritte Nacht in Folge hat die US-Armee Ziele im Iran bombardiert. Nach Angaben des US-Militärs lag der Fokus auf militärischen Einrichtungen in mehreren Hafenstädten im Süden des Landes. Teheran reagierte mit dem Beschuss von Zielen in Bahrain und Jordanien sowie von 2 Tankern mit Verbindungen zu den Vereinigten Arabischen Emiraten in der Straße von Hormus. Die iranischen Revolutionsgarden riefen die jordanische Bevölkerung dazu auf, dafür zu sorgen, dass die US-Stützpunkte in dem Königreich geschlossen werden. Im Kampf gegen Doping ist es bei unserem Nachbarn Österreich gesetzlich vorgeschrieben, die Namen von positiv getesteten und gesperrten Sportlern online zu veröffentlichen. Ein Datenschutzfall, der vor dem Europäischen Gerichtshof gelandet ist. Mehr dazu von Antonetta Stefani.
6: 4 Sportler wehrten sich dagegen. Sie sahen darin einen Verstoß gegen das Datenschutzrecht. Dem folgte der Europäische Gerichtshof nicht. Das Gericht entschied, die Namen gedopter Sportler, die Dauer ihrer Sperre und die Gründe für die Sperre dürfen online veröffentlicht werden. Allerdings nicht pauschal, es muss immer im Einzelfall abgewogen werden, ob die Veröffentlichung wirklich angemessen ist. Und betroffene Sportler müssen sich schon vorab gegen die Veröffentlichung wehren können.
3: 20 Tonnen Emmentaler einer Käserei aus Bayreuth sind spurlos verschwunden. Der Käse sollte eigentlich nach Frankreich geliefert werden. Laut Polizei ist ein Lastwagen einer online beauftragten Transportfirma auch zur Bayreuther Käserei gefahren und dort mit dem Käse beladen worden. Am Ziel in Frankreich kam er jedoch nie an. Nun ermittelt die Polizei, wo die 20 Tonnen Emmentaler abgeblieben sein könnten. Der Schaden beträgt etwa 80.000 Euro. Das Wetter in Bayern: wechselhaft mit Sonne, Wolken und Gewittern, besonders am Nachmittag besteht örtlich Unwettergefahr durch Starkregen. Die Höchstwerte erreichen 27 bis 33 Grad. In der kommenden Nacht weitere Schauer oder Gewitter, die auch kräftig ausfallen können. Es kühlt ab auf 19 bis 14 Grad. Es ist 12.04 Uhr. Die Verkehrsmeldungen: A3 Würzburg Richtung Frankfurt zwischen Würzburg-Randersacker und Würzburg-Kist, 8 Kilometer Stau wegen Bergungsarbeiten nach einem LKW-Unfall. Der Verkehr wird langsam an der Unfallstelle vorbeigeführt. Es gibt eine Umleitung über die U30. A8 Salzburg Richtung München zwischen Holzkirchen und dem Kreuz München Süd, stockender Verkehr. A9 München Richtung Nürnberg zwischen Pfaffenhofen und Langenbruck, 8 Kilometer stockender Verkehr. A9 Berlin Richtung Nürnberg zwischen Markt Schorgast und Bad Benneck-Himmelkron, 4 Kilometer Stau. A93 Weiden Richtung Holledau zwischen Regenstauf und Regensburg-Kumpfmühl, Stau und stockender Verkehr. Und A95 Garmisch-Partenkirchen Richtung München zwischen Eschenlohe und Murnau-Kochel, Sperre wegen Wartungsarbeiten bis etwa 13 Uhr. Soweit die Verkehrsübersicht.
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7: Einen schönen Dienstag wünsche ich Ihnen. Wir starten heute mit Musik von Wilhelm Friedemann Bach, die lange verschollen war, aber 1999 in der Ukraine wiederentdeckt worden ist. Hier ist der dritte Satz aus einem Flötenkonzert von Bach mit Traversflötist Christian Gurtner.

Die Querflöte ist die moderne, meistens metallene Flöte mit einer sehr ausgeprägten Klappentechnik. Die Traversflöte dagegen ist ihre historische Vorläuferin aus Holz, meist mit weniger Klappen und einem weicheren, etwas dumpferen Klang. Und den haben wir gerade gehört, erzeugt von Flötist Christian Gurtner. Die Wiener Akademie unter Martin Haselböck hat ihn begleitet beim dritten Satz eines D-Dur-Flötenkonzerts von Wilhelm Friedemann Bach. Und wenn wir schon bei Instrumenten und ihrer Entwicklung sind, der gebürtige Römer Muzio Clementi, der gilt als Vater des Klaviers, weil er vor allem die Spieltechnik desselben zu Lebzeiten sehr vorangebracht hat. Durch bestimmte Übungen hat er versucht, die Finger systematisch zu schulen. Und das hat dann den Pianisten erlaubt, mehr Unabhängigkeit, mehr Gleichmäßigkeit und Klarheit in ihrem Spiel zu finden. Dadurch wurde alles noch virtuoser, aber auch kontrollierter am Klavier. Wir hören jetzt von Clementi eine Klaviersonate in D-Dur mit der südkoreanischen Pianistin Ilja Kim.

Das Klavier war sein Instrument. Muzio Clementi hat die gerade gehörte Sonate geschrieben und die Südkoreanerin Ilja Kim hat sie gespielt, hier im Nachmittag auf BR Klassik um 12:35. Und jetzt machen wir einen kurzen Schwenk zur geistlichen Musik, zu einer Komposition von Wolfgang Amadeus Mozart, als der Hofkomponist für den Erzbischof von Salzburg war. Hier ist sein Laudate Dominum aus den Vespere Solennes de Confessore, gesungen von einer Frau, die ebenfalls Salzburg sehr verbunden ist, Mezzosopranistin Cecilia Bartoli.

0: Cecilia Bartoli und Chor und Orchester der Accademia Nazionale di Santa Cecilia unter Myung-Hoon Chung. Das war das Laudate Dominum aus Vesper-Kompositionen von Wolfgang Amadeus Mozart hier im Nachmittag auf BR Classic. 12.30 Uhr und jetzt springen wir ins Jahr 1865 zu einem sehr, sehr wichtigen Kopiervorgang.
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2: München, 14. Juli 1865. Ludwig Nohl kopiert Beethovens Für Elise. Und zwar gerade noch rechtzeitig, bevor Frau Bredel das Original verschlampt hat. Man möchte es ja nicht für möglich halten, dass jemand ein Beethoven-Autograph verschlampt. Das gute Stück ist bis heute nicht mehr aufgetaucht. Babette Bredel, eine pensionierte Münchner Lehrerin. Wie kommt so jemand zu einem Original von Beethoven? Das ist nicht schwer. Babette Bredel hatte einen unehelichen Sohn. Der Vater, ein Wiener namens Schachner. Der Sohn, Rudolf Schachner, hat sich mit 20 in Wien mit einer um einiges älteren Dame angefreundet. Therese von Drostig, geborener Malfatti. Die wiederum war eine sehr gute Bekannte von Beethoven gewesen. Schachner hat ihre musikalischen Habseligkeiten geerbt, darunter auch das Notenblatt, das 15 Jahre später Professor Ludwig Nohl in München im Haus von Schachners Mutter gesehen hat. Als gewiefter Wiener Klassikspezialist hat Nohl sofort erkannt, was er da vor sich hatte, ein unbekanntes Werk von Beethoven. Man hat ihm zwar nicht erlaubt, es mitzunehmen, aber abschreiben durfte er es.
3: Das vorstehende Klavierstückchen habe ich Herrn Professor Dr. Nohl hier nach Beethovens eigenhändigem Originalmanuskript kopieren lassen und gestatte ihm jedwede Verwendung und Publizierung desselben. München, 14. Juli 1865. Babette Bredel.
2: Bei der Publizierung hat Nohl dann auch die Widmung Beethovens angegeben, so wie er sie gelesen hat.
4: Für Elise, zur Erinnerung.
2: Wer aber war Elise? Das ist die große Frage. Man findet unter Beethovens Frauenbekanntschaften keine Elise. Hat Nohl sich verlesen? Stand da in Wirklichkeit in Beethovens Krakelhandschrift für Therese? Könnte er jemanden namens Elisabeth gemeint haben? Oder hat gar der Herr Nohl das Stück selber komponiert? Alles Theorien, die einmal in die Welt gesetzt kaum zu widerlegen sind, weil ja, wie gesagt, Babette Bredel das originale Blatt nach Nohls Abschrift irgendwo hingelegt und dann nicht mehr wiedergefunden hat. Irgendwo muss es noch sein. Vielleicht sogar hier irgendwo, ganz in ihrer Nähe. Vielleicht hat es ja ein entfernter Verwandter von ihnen damals aus Versehen mitgenommen und jetzt liegt es in einem alten Koffer auf dem Dachboden. Gehen Sie doch mal hin und schauen Sie nach. Vielleicht finden Sie ja was. Das wäre ziemlich spannend für Sie und die ganze Musikwelt.
0: Also, falls Sie da einen Verdacht haben, bei sich einfach nochmal suchen und dann in die richtigen Hände geben. Das war ein Heute geschah von dem unvergessenen Xaver Frühbeiß, das Sie natürlich jederzeit auf unserer Homepage brclassic.de nachhören können.

Im Frankreich des 19. Jahrhunderts, da gab es eine große Begeisterung für Spanien und überhaupt für exotische Farben. Was die gerade gehörte Orchesterrhapsodie von Emmanuel Chabrier beweist, gespielt vom Philadelphia Orchestra, in diesem Fall unter Eugene Ormandy. Von Barockkomponist Antonio Vivaldi sind viele seiner Werke ja schon jahrhundertelang bekannt. 1973 hat man aber im englischen Manchester noch einmal 12 bis dahin unbekannte Geigensonaten vom Meister entdeckt. Und die zweite aus dieser Reihe hören wir jetzt mit dem Geiger Nigel Kennedy als Solisten hier im Nachmittag auf BR Klassik. Und der geht in dieser Rolle total auf, wie Sie jetzt hören werden.

Geiger Nigel Kennedy mit der Manchester Sonate Nummer 20 von Antonio Vivaldi, Riom-Verzeichnis 12. Und bis zu unseren Nachrichten um 13 Uhr jetzt noch ein Walzer von Johann Strauss Sohn mit dem schönen Titel Donauweibchen. Und damit ist eine Flussnixe gemeint, die sowohl Gutes als auch Böses im Schilde führen kann, je nach Laune. Und das deutet sich auch in der Musik an. Hier sind die Wiener Philharmoniker unter Franz Welser-Möst.

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1: Um 13 Uhr mit Andreas Derschall. In Rheinland-Pfalz und Nordrhein-Westfalen wird heute an die Flutkatastrophe vor 5 Jahren erinnert. Mehr als 180 Menschen sind ums Leben gekommen. Extremer Starkregen hatte im Juli 2021 vor allem im Ahrtal verheerende Überschwemmungen ausgelöst. Wie es den Leuten vor Ort heute geht, dazu Christian Giese-Kessler.
2: Grundsätzlich muss man sagen, es geht ihnen nicht besser als 1 oder 2 Jahre nach der Flut. Insgesamt hat das Trauma-Hilfe-Zentrum in Ahrweiler bislang über 8000 Menschen behandelt, beziehungsweise behandelt sie gerade noch. Und die Zahl der Betroffenen, die ganz frisch dazukommen, also die jetzt erst realisieren, dass sie Hilfe brauchen, stieg zuletzt wieder deutlich an. Als Grund dafür nennt das Trauma-Hilfe-Zentrum vor allem die Situation, wenn die Menschen so ein bisschen rauskommen aus dem Machen. Die Diagnosen sind unterschiedlich. Oft und am meisten sind es posttraumatische Belastungsstörungen.
1: Es geht um die staatliche Zahlung an Alleinerziehende, wenn der andere Elternteil keinen Unterhalt zahlen kann oder will. Familienministerin Prien will, dass der Unterhaltsvorschuss nur noch bis zum 16. Geburtstag gewährt wird und erntet dafür immer mehr Kritik. Der Kinderschutzbund nennt die Pläne einen Skandal. Die CDU-Politikerin hat ihr Vorhaben nun verteidigt und sagte, in anderen europäischen Staaten gäbe es keine weitestgehende Entlastung, vor allem für die Väter, so wie in Deutschland. Sie wolle den Druck auf säumige Zahler erhöhen. Nach wie vor ist die Wehrpflicht in Deutschland ausgesetzt und trotzdem steigt die Zahl der Anträge auf Kriegsdienstverweigerung deutlich. Mehr als 5000 Personen waren es allein in den ersten 6 Monaten. Das sind schon jetzt etwa 2000 mehr als im gesamten letzten Jahr. Über mögliche Gründe berichtet Katrin Aue.
3: Erstens die aktuelle Weltpolitik. Damit dürfte unter anderem Russlands Krieg gegen die Ukraine gemeint sein. Und zweitens der neu eingeführte freiwillige Wehrdienst und die damit verbundene höhere Aufmerksamkeit für das Thema. Seit Anfang des Jahres verschickt die Bundeswehr Fragebögen an alle 18-Jährigen, um die Bereitschaft zum Wehrdienst abzufragen. Schrittweise sollen noch verpflichtende Musterungen dazukommen. Damit will die Bundeswehr die Zahl der Wehrdienstleistenden erhöhen und letztlich die Zahl der an der Waffe ausgebildeten Personen für den Ernstfall.
1: Sollen Geschäfte sonntags öffnen dürfen oder nicht? Der Deutsche Industrie- und Handelskammertag sagt klar ja. DIHK-Präsident Adrian will Rechtssicherheit und fordert daher, dass das Grundgesetz entsprechend geändert wird. Er sieht im Ladenschlussgesetz ein, so wörtlich, Relikt der Vergangenheit. Bisher will die schwarz-rote Bundesregierung nur Bäckereien, Konditoreien und Bibliotheken längere Öffnungszeiten an Sonntagen ermöglichen. In Bayern gibt es immer mehr Einkommensmillionäre. Laut den aktuellen Daten des Landesamts für Statistik waren es im Jahr 2022 mehr als 8000. Demnach ist die Zahl zuletzt kontinuierlich gestiegen. Insgesamt machen die Einkommensmillionäre nur 0,1% aller unbeschränkt steuerpflichtigen Menschen in Bayern aus. Mehr als die Hälfte von ihnen lebt in Oberbayern, die meisten in Stadt- und Landkreis München. Das Wetter in Bayern. Wechselhaft mit Sonne, Wolken und teils kräftigen Gewittern. Die Höchstwerte erreichen 27 bis 33 Grad. Der Deutsche Wetterdienst warnt aktuell vor schweren Gewittern am östlichen Alpenrand. In der kommenden Nacht weitere Schauer oder Gewitter, die auch kräftig ausfallen können. Es kühlt ab auf 19 bis 14 Grad. Morgen und die kommenden Tage immer wieder Schauer und Gewitter, vor allem im Süden. Donnerstag scheint länger die Sonne. Es bleibt bei Höchstwerten um die 30 Grad. Es ist 13.04 Uhr. Die Verkehrsmeldungen: A3 Würzburg Richtung Frankfurt zwischen Rottendorf und Würzburg-Kist. 9 Kilometer Stau wegen Bergungsarbeiten nach einem LKW-Unfall. Der Verkehr wird langsam an der Unfallstelle vorbeigeführt. Es gibt eine Umleitung über die U30. A7 Füssen Richtung Ulm zwischen Illertissen und Vöhringen Stau. A8 München Richtung Salzburg zwischen Weyern und Irschenberg stockender Verkehr. A8 Salzburg Richtung München zwischen Rosenheim West und Weyern 11 Kilometer Stau nach einem LKW-Unfall. 2 Spuren sind blockiert. A9 München Richtung Nürnberg zwischen Pfaffenhofen und Langenbruck 3 Kilometer Stau. A95 Garmisch-Partenkirchen Richtung München zwischen Eschenlohe und Murnau-Kochel. Sperre wegen Wartungsarbeiten. Und B17 Landsberg Richtung Reute zwischen Schwangau und Füssen. 2 Kilometer Stau an einer Baustelle. Soweit die Verkehrsübersicht.
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4: Grüße Sie. Mit vermeintlichen ungarischen Tanzrhythmen wagen wir uns diese Stunde. Geschrieben von Josef Haydn und gespielt von Pianist Kaspar Franz und dem Solistenensemble Kaleidoskop.

Ein orchestraler Klangrausch zwischen Tanz und Melancholie. Das war das Scherzo Capriccioso Opus 66 von Antonín Dvořák, gespielt vom Symphonieorchester des Bayerischen Rundfunks unter der Leitung von Bernhard Haitink hier im Nachmittag auf BR Klassik. Ein Blick auf die Uhr, wir haben es jetzt exakt 13.22 Uhr und auch schon für die Menschen im Barock war sie heilig, so eine Uhr. Der Spanier Josef de Torres hat ihr sogar ein Villancico gewidmet und das hören wir jetzt.

0: Josef de Torres war ein spanischer Barockkomponist, tätig an der Madrider Hofkapelle. Und das war seine Hommage an die Uhr, Un Relox. Gesungen und gespielt vom Ensemble Al Aire Español unter Eduardo López Banzo. Hier im Nachmittag auf BR Klassik um kurz vor 2:30.
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0: Welcher Name kommt Ihnen denn als erstes in den Kopf, wenn Sie an Tango denken? Wahrscheinlich Astor Piazzolla, der argentinische Komponist. Der hat dem Tango Mitte des 20. Jahrhunderts einen sehr frischen, neuen Anstrich verpasst und ihn damit entscheidend geprägt. Dass er sich ganz dem Tango verschrieben hat, das ist seiner Kompositionslehrerin Nadia Boulanger zu verdanken. Für sie war klar, seine musikalische Handschrift kann Piazzolla nur im Tango finden. Eine folgenreiche Begegnung also. Die nimmt das französische Ensemble La Caron als Ausgangspunkt für sein neues Album. Elisabeth von Kallnein hat es gehört.
2: Eigentlich wollte Astor Piazzolla dem Tango den Rücken kehren. Der hat Mitte des 20. Jahrhunderts in Argentinien kein gutes Image. Man spielt ihn in zwielichtigen Kneipen und Bordellen. Er will sich lieber der europäischen Klassik widmen und geht mit Anfang 30 nach Paris, um bei der großen Kompositionslehrerin Nadia Boulanger zu studieren. Aber der fehlt in seinen Fugen und Sonaten die persönliche Handschrift. Widerwillig spielt Piazzolla ihr ein paar seiner Tangos vor. Und Boulanger ist sofort klar, diese Musik ist sein wahres Ich, zu dem soll er stehen. Und das tut er, denn einen Rat von Nadia Boulanger, den schlägt man als junger Komponist nicht aus. Das französische Ensemble La Caron bringt die Musik von Boulanger und Piazzolla auf ihrem neuen Album zusammen. Und zwar in einer ungewöhnlichen Besetzung. Eigentlich sind die Musikerinnen und Musiker rund um François Joubert Caillet auf alte Musik spezialisiert. Auch hier kommen historische Streichinstrumente zum Einsatz. 4 Gamben in verschiedenen Lagen. Dazu gesellt sich ein Bandoneon. In der Musikgeschichte sind sich Gambe und Bandoneon nie begegnet. Gut, dass sie auf diesem Album hier endlich zusammenfinden, denn die Kombi funktioniert super. Die Instrumente verschmelzen miteinander zu einem Klangkörper mit immer neuen Farben und Konturen. In diesem Prélude von Boulanger, eigentlich für Orgel, da meine ich tatsächlich eine Orgel zu hören. In den Tangos von Piazzolla, dem Zuhause des Bandoneons, da scheinen sich auch die Gambenpudel wohl zu fühlen. Ihr nasaler Klang passt gut zu den Melodien. Und wenn die Gambistinnen in die Saiten beißen, bekommt die Musik richtig Groove. Die Stücke von Astor Piazzolla und Nadia Boulanger kombiniert La Caron mit Musik von Komponistinnen und Komponisten, die die beiden geprägt haben. Vom argentinischen Komponisten Alberto Ginastera zum Beispiel oder von Gabriel Fauré, Boulangers Lehrer. Und von Johann Sebastian Bach, für beide ein großes Vorbild. Bei dieser Arie aus seiner Matthäus-Passion bekomme ich richtig Gänsehaut.

0: Lacquerrent verbindet auf seinem Album verschiedene musikalische Welten, zusammengehalten von diesem ganz besonderen Sound, an dem ich mich nicht satt hören kann. Ich bin mir sicher, Nadia Boulanger und Astor Piazzolla hätten Freude an dieser Hommage.
1: Elisabeth von Kallnein über das Album Soleil de Septembre vom Ensemble Lacquerrent rund um den Gambisten François Joubert Caillet und Jean-Baptiste Henri am Bandoneon. Erschienen ist das Album übrigens beim Label Fuga Libera.

Höfische Tänze aus der Britain-Oper Gloriana waren das. Übrigens ein Werk über Elisabeth I., Königin von England. Wir haben das Bournemouth Symphony Orchestra gehört unter Uri Segal hier im Nachmittag auf BR Klassik gleich 13:45. Da-da-da-da, da-da-da-da. So beginnt die 5. Symphonie von Ludwig van Beethoven, aber wie endet sie? Na, so, hier ist der 4. Satz von Beethovens 5. mit dem Royal Flemish Philharmonic unter Philipp Herrewege.

Im vierten Satz, im Finalsatz, wird der Triumph über die Dunkelheit gefeiert. Das war Beethovens fünfte mit der Royal Flemish Philharmonic unter Philipp Herrewege. Und bis zu unseren 14 Uhr Nachrichten hier auf BR Classic jetzt noch Filmmusik von einer Schauspiellegende, nämlich Clint Eastwood höchstpersönlich. Hier ist Musik aus einem Film Changeling, auf Deutsch heißt er Der fremde Sohn, aus dem Jahr 2008.

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1: Um 14 Uhr mit Andreas Derschall. Zwei Mädchen sind in der vergangenen Woche durch eine Messerattacke am Gymnasium in Schongau in Oberbayern schwer verletzt worden. Wie heute bekannt wurde, sehen die Ermittler Hinweise auf ein extremistisches Motiv wegen eines Schreibens im Internet. Laut Generalstaatsanwaltschaft München hat deshalb die Bayerische Zentralstelle zur Bekämpfung von Extremismus und Terrorismus die Ermittlungen gegen den 16 Jahre alten Verdächtigen übernommen.
2: Laut der deutschen Presseagentur ist das Schreiben von Beschimpfungen mehrerer Religionsgemeinschaften und Bevölkerungsgruppen durchsetzt. Beleidigt werden aber auch Menschen aus dem Umfeld des Verfassers, darunter Mitschüler und Lehrkräfte. Für die Autorenschaft des mutmaßlichen Täters sprechen biografische Angaben, etwa das Alter und Details zu Ärger in der Schule. Zudem untersuchen die Ermittler, ob die Tat per Livestream übertragen werden sollte. Der 16-jährige Kroate sitzt in Untersuchungshaft. Ihm wird versuchter Mord in zwei Fällen vorgeworfen. Christoph Müller, München.
1: 5 Jahre ist die Flut im Ahrtal her. In der Nacht vom 14. auf den 15. Juli sind damals in Rheinland-Pfalz und NRW mehr als 180 Menschen wegen des Starkregens ums Leben gekommen. Heute, zum Jahrestag, wird vor allem der Opfer gedacht. Vor Ort ist auch Bundespräsident Steinmeier.
3: Wenn wir heute zurückschauen, hat dieser Ort eine furchtbare Katastrophe erlebt. Aber er ist auch ein Ort, der für Solidarität steht, für Würde, ich glaube inzwischen auch für Stolz.
1: Vieles hat die Flugkatastrophe im Ahrtal vor 5 Jahren zerstört. Schulen, Sportvereine, Brücken. Der Wiederaufbau läuft noch immer. Die dritte Nacht in Folge hat die US-Armee Ziele im Iran bombardiert. Nach Angaben des US-Militärs lag der Fokus auf militärischen Einrichtungen in mehreren Hafenstädten im Süden des Landes. Teheran reagierte mit dem Beschuss von Zielen in Bahrain und Jordanien sowie von 2 Tankern mit Verbindungen zu den Vereinigten Arabischen Emiraten in der Straße von Hormus. Die Kosten für Pflegeheimplätze steigen seit Jahren. Der Eigenanteil liegt mittlerweile pro Monat im Schnitt bei 3.364 Euro. Das sind laut dem Verband der Ersatzkassen 256 Euro mehr als letztes Jahr. Warum es immer teurer wird, das erklärt Birte Sönigsen.
4: Das hat damit zu tun, dass Pflegekräfte immer besser bezahlt werden. Die Löhne sind in den letzten Jahren deutlich gestiegen. Und das ist ja auch genau das, was viele wollen, dass Pflegekräfte ordentlich bezahlt werden. Aber das macht die Pflege natürlich deutlich teurer. In den Pflegeeinrichtungen machen die Löhne einen Großteil der Kosten aus. Fachleute sprechen davon teilweise 70-80% der Kosten. Hinzu kommt, dass vieles teurer geworden ist. Zum Beispiel auch Lebensmittel- oder Energiekosten. Das trifft natürlich auch Pflegeheime und damit am Ende auch die Pflegebedürftigen.
1: Naturschutzverbände warnen, Deutschland verliert immer mehr die natürliche Schutzfunktion seiner Landschaften. Das zeigt der sogenannte Grünfeucht-Kühl-Index, unter anderem vorgestellt vom Naturschutzbund NABU. Demnach verlieren viele Regionen ihre Fähigkeit, Hitze zu mildern, Wasser in der Landschaft zu halten und die Folgen der Klimakrise abzufedern. Helfen könnten auch bei uns in Bayern wieder vernässte Moore, lebendige Wälder und strukturreiche Agrarlandschaften. Besonders intensiv genutzte Agrarregionen und stark versiegelte Städte wirken sich hingegen negativ aus. Der Index zeigt auch, dass Renaturierungsmaßnahmen wirksam sind. Das Wetter in Bayern: wechselhaft mit Sonne, Wolken und teils kräftigen Gewittern. Die Höchstwerte reichen 27 bis 33 Grad. In der kommenden Nacht weitere Schauer oder Gewitter, die auch kräftig ausfallen können. Es kühlt ab auf 19 bis 14 Grad. Morgen und die kommenden Tage immer wieder Schauer und Gewitter, vor allem im Süden. Donnerstag scheint länger die Sonne. Es bleibt bei Höchstwerten um die 30 Grad. Es ist 14.04 Uhr. Die Verkehrsmeldungen: die A3 Linz Richtung Passau ist zwischen dem Grenzübergang Suben und dem Rastplatz Rottal Ost nach einem Unfall mit 3 Lkw gesperrt. Es staut sich ab Neuhaus am Inn. A3 Würzburg Richtung Frankfurt zwischen Rottendorf und Würzburg-Kiss 10 Kilometer Stau wegen Bergungsarbeiten nach einem Lkw-Unfall. Der Verkehr wird langsam an der Unfallstelle vorbeigeführt. Es gibt eine Umleitung über die U30. A3 Nürnberg Richtung Passau zwischen Kreuz Regensburg und Regensburg Universität, ein Unfall im Baustellenbereich. A7 Füssen Richtung Ulm zwischen Illertissen und Vöhringen, Stau. A7 Würzburg Richtung Fulda zwischen Bad Kissingen, Obertulba und Bad Brücken auf Volkers, 7 Kilometer stockender Verkehr. A8 Salzburg Richtung München zwischen Rosenheim West und Weyern, 11 Kilometer Stau nach einem Lkw-Unfall. Und A9 Berlin Richtung Nürnberg zwischen Gefries und Dreieck Bayreuth-Kulmbach, 8 Kilometer stockender Verkehr. Soweit die Verkehrsübersicht.
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5: Schönen Dienstag wünsche ich Ihnen. Und diese Stunde beginnen wir mit einem alten Tanz, den Ottorino Respighi in seine Zeit in die Spätromantik geholt hat. Also so zum Anfang des 20. Jahrhunderts hin. Hier ist eine Bergamasca.

Achtung, Ohrwurmgefahr, das war das Boston Symphony Orchestra unter Seiji Ozawa mit einer Bergamasca, die Ottorino Respighi im 20. Jahrhundert geholt hat. Und wir kommen zu einem Zeitgenossen hier im Nachmittag auf BR Klassik mit dem Oboenkonzert Légende von Nimrod Borenstein. Wir hören den ersten Satz von zweien daraus mit Oboistin Sanja Romic und dem English Chamber Orchestra unter Leitung des Komponisten Nimrod Borenstein.

Für sie hat Nimrod Borenstein sein Konzert Légende geschrieben für Oboistin Sanja Romic. Das war der erste Satz dieses Konzerts. Begleitet hat das English Chamber Orchestra, dirigiert vom Komponisten Nimrod Borenstein. Hier im Nachmittag auf BR Classic 20 nach 2 ist es jetzt. Vor 3 Jahren ist der japanische Komponist Ryuichi Sakamoto gestorben. Bekannt geworden wurde er, ist er zunächst als Mitgründer des Yellow Magic Orchestra, später vor allem aber auch durch seine Soloarbeiten und seine einfühlsamen Film-Soundtracks. Für Filme wie Merry Christmas, Mr. Lawrence, Der letzte Kaiser und The Revenant hat er internationale Anerkennung und wichtige Auszeichnungen bekommen. Sakamoto hat dabei avantgardistische Experimente mit großer melodischer Klarheit verbunden. Und ein Beispiel dafür ist das Thema vom Film The Wuthering Heights, gespielt von ihm selbst jetzt auf dem Klavier.

Ein Grenzgänger zwischen Pop, elektronischer Musik und Konzertsaal. Ryuichi Sakamoto am Klavier mit dem von ihm komponierten Thema aus dem Film The Wuthering Heights hier im Nachmittag auf BR Classic um kurz vor halb drei.

0: Wir blicken ins historische Rom. Zwischen Tiber und Engelsburg, da befand sich vor rund 200 Jahren das Teatro Apollo, ein bedeutendes Opernhaus und Ort zahlreicher Uraufführungen, darunter Verdis Un ballo in Mascara aus dem Jahr 1859, eine Oper in drei Akten. 167 Jahre später erlebt Verdis Maskenball jetzt seine Premiere in dieser Saison beim Imling Festival, und zwar jetzt am kommenden Samstag. Es singen und spielen das Festivalorchester und der Festivalchor sowie natürlich die wichtigen Solisten. Regie und Bühnenbild stammen von Verena Kersenburg. Die Aufführung, also die Premiere, findet am Samstag, den 18. Juli, auf dem idyllischen Gutshof in Imling statt. Beginn ist um 18 Uhr und weitere Aufführungen vom Maskenball gibt es dann noch bis Mitte August in Imling.
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farbige Theater- und Ballettmusik aus dem französischen Barock hier im Nachmittag auf BR Klassik um 3:15. Das waren Ausschnitte aus der Oper Hippolyte et Arissi von Jean-Philippe Rameau, gespielt vom schwedischen Radiosinfonieorchester Stockholm unter dem Dirigat von Daniel Harding. Und wir werden jetzt kammermusikalisch mit einem Bläserquintett, auch geschrieben von einem Franzosen, nämlich Paul Tafanel. Hier ist das Orsolino-Quintett mit dem dritten Satz aus dem G-Moll-Bläserquintett von Paul Tafanel.

Eine Schlüsselfigur in der französischen Bläsertradition und Begründer des modernen Flötenstils. Das ist und war Paul Tafanel. Das war ein Quintett von ihm, beziehungsweise der dritte Satz daraus, gespielt vom Orsolino Quintett hier im Nachmittag auf BR Classic. Bis zu den 3 Uhr Nachrichten jetzt noch ein Walzer von Johann Strauss dem Dritten. Unter den Linden heißt der, ein musikalisches Berlin-Porträt vom Viennese Orchestra of London unter Jack Rothstein.

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1: Um 15 Uhr mit Andreas Dirschall. Zwei Wochen nach dem Messerangriff an einem Gymnasium in Schongau gibt es laut Generalstaatsanwaltschaft Anhaltspunkte für ein extremistisches Tatmotiv. Darauf deutet ein Schreiben hin, das wahrscheinlich vom mutmaßlichen Täter stammt. Darin werden laut dpa unter anderem Religionsgemeinschaften und Bevölkerungsgruppen

0: beschimpft. Christoph Müller berichtet.
1: Für die Autorenschaft des mutmaßlichen Täters sprechen biografische Angaben, etwa das Alter und Details zu Ärger in der Schule. Zudem untersuchen die Ermittler, ob die Tat per Livestream übertragen werden sollte. Der 16-jährige Kroate sitzt in Untersuchungshaft. Ihm wird versuchter Mord in zwei Fällen vorgeworfen. Polizei und Staatsanwaltschaft hat mitgeteilt, dass gegen ihn außerdem wegen zweier Vorfälle aus dem vergangenen Jahr ermittelt wird, weil er unter anderem Mitschüler bedroht und in sozialen Netzwerken Amokläufe verherrlicht haben soll.
0: Bundespräsident Steinmeier ist heute zum Gedenken der Opfer der Flugkatastrophe im Ahrtal. Er legte einen Kranz nieder. Auch 5 Jahre später sei der Schmerz und das Leid nicht vergessen, sagte er vor Ort. Am Abend geht es dann politisch prominent weiter. Kanzler Friedrich Merz hat sich angekündigt. Was er vorhat, dazu Christian Giese Kessler.
2: Friedrich Merz trifft sich zuerst im Kurpark in Bad Neuenahr-Ahrweiler mit einigen Betroffenen der Flutkatastrophe. Dort wird gerade umfangreich gebaut, weil auch der Kurpark direkt an der Ahr bei der Flutkatastrophe vor 5 Jahren verwüstet wurde. Vor Ort will sich der Kanzler alles anschauen und sich da dann auch über den generellen Fortschritt des Wiederaufbaus im Ahrtal informieren. Außerdem will er mit Gewerbetreibenden und Ehrenamtlern in Kontakt kommen. Gleichzeitig soll auch Zeit sein, der Betroffenen der Flutkatastrophe zu gedenken, heißt es vom Kanzleramt.
0: Es geht um den Verdacht auf Besitz und Verbreitung von kinderpornografischen Fotos und Videos. In Niederbayern sind heute insgesamt 7 Wohnungen durchsucht worden. Laut Polizei in Stadt und Landkreis Landshut sowie in den Kreisen Dingolfing-Landau und Kelheim. Bei 7 Verdächtigen im Alter zwischen 14 und 48 Jahren wurden unter anderem Mobiltelefone und PCs sichergestellt. Auch München reagiert auf den gestiegenen Wasserverbrauch, damit sich der Grundwasserpegel erholen kann. Unter anderem dürfen private Planschbecken und Pools nicht mehr befüllt werden. Außerdem ist es verboten, Haus- und Kleingärten, auch Schrebergärten, von 9 bis 19 Uhr zu bewässern. Auch Rasenflächengießen ist nicht erlaubt, ebenso Autos als außerhalb von Waschanlagen zu waschen. Zuletzt lag der Wasserverbrauch in der Landeshauptstadt wieder bei über 360 Millionen Liter pro Tag, 60 Millionen über dem Durchschnittswert. Laut der Stadt würde auch der Regen in den kommenden Tagen nicht ausreichen, um die Wassersituation zu entspannen. Das Wetter in Bayern: wechselhaft mit Sonne, Wolken und teils kräftigen Gewittern. Die Höchstwerte erreichen 27 bis 33 Grad. In der kommenden Nacht weitere Schauer oder Gewitter, die auch kräftig ausfallen können. Es kühlt ab auf 19 bis 14 Grad. Morgen und die kommenden Tage immer wieder Schauer und Gewitter, vor allem im Süden. Donnerstag scheint länger die Sonne. Es bleibt bei Höchstwerten um die 30 Grad. Es ist 15.03 Uhr. Die Verkehrsmeldungen. Die A3 Linz Richtung Passau ist zwischen dem Grenzübergang Suben und dem Rastplatz Rottal Ost nach einem Unfall mit 3 Lkw gesperrt. A6 Weidhaus Richtung Nürnberg zwischen Weidhaus Autobahn und Pleistein 5 Kilometer Stau. A7 Würzburg Richtung Fulda zwischen Bad Kissingen Obertulba und Bad Brückenau Volkers 8 Kilometer stockender Verkehr. A8 Salzburg Richtung München zwischen Rosenheim West und Weyarn, 11 Kilometer Stau nach einem Lkw-Unfall, 2 Spuren sind blockiert. A9 München Richtung Nürnberg zwischen Pfaffenhofen und Dreieck-Holledau, 5 Kilometer Stau. Die A9 München Richtung Nürnberg ist zwischen Manching und Ingolstadt Süd nach einem Unfall gesperrt, es staut sich ab Langenbruck. Und A9 Berlin Richtung Nürnberg zwischen Gefrees und Dreieck Bayreuth-Kulmbach, stockender Verkehr. Soweit die Verkehrsübersicht.
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4: Grüß Gott, hallo. Gleich zu Beginn der Stunde ein musikalisches Feuerwerk von dem französischen Geigenvirtuosen Jean-Marie Leclerc. Hier sind die Geigerin Leila Chayek und das La Cetra Barockorchester aus Basel.

Elegante Sache, oder? Das war die Schweizer Geigerin Leila Shayek zusammen mit dem La Cetra Barockorchester aus Basel mit dem dritten Satz aus einem Violinkonzert in B-Dur von Jean-Marie Leclerc. Und von einem französischen Geigenmeister hin zu einem frühen französischen Klarinettenvirtuosen, Jean-Xavier Lefebvre. Hier eine Sonate von ihm mit Klarinettist Eduard Brunner und Adrian Oetiker am Flügel.

Klarinettenmusik hier im Nachmittag auf BR Klassik. Das war eine Sonate in S-Dur von Jean-Xavier Lefebvre, gespielt von Eduard Brunner und Adrian Oetteker am Klavier. 20 nach 3 ist es jetzt, also noch weit weg von der Nacht und vom Schein des Mondlichts, aber wir bringen uns jetzt schon mal in Stimmung, kann ja nicht schaden, mit diesem poetischen Intermezzo von Albert William Kittelby in the Moonlight.

Musik zum Wegträumen hier im Nachmittag auf BR Classic. Das war ein poetisches Intermezzo von Albert William Kittelby, In the Moonlight, gespielt vom Philharmonia Orchestra unter der Leitung von John Lanchbery. Noch eine Woche, genauer gesagt zwei Vorstellungen, dann ist die Spielzeit beim Bayerischen Staatsballett vorbei. Da kommt diese Meldung mehr als überraschend. Das Ballett trennt sich nämlich von seinem ersten Solisten, Julian McKay, und zwar

0: war ab sofort, also ab gestern. Genaue Gründe nennt das Ballett nicht, aber einvernehmlich scheint es nicht zu sein. Wer hier wem was vorwirft, das können Sie online bei uns nachlesen auf br-klassik.de.
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Jean Sibelius, der finnische Nationalkomponist mit seiner ganz eigenen musikalischen Melancholie. Das war der vierte Satz aus seiner sechsten Sinfonie mit der Oslo Philharmonic unter ihrem jungen Chef Klaus Mäkelä hier im Nachmittag auf BR Klassik gleich 20 vor 4. Und ich habe jetzt noch was von einem der produktivsten Köpfe im Barock, Georg Philipp Telemann. Hier ist Tafelmusik von ihm, gespielt vom Ensemble Florilegium. Perfekt zum Nachmittagskaffee.

Das Ensemble Florilegium mit einem Quartett für zwei Traversflöten, Blockflöte und Basso Continuo in D-Moll von Georg Philipp Telemann. Und damit ist unser Nachmittag hier auf BR Classic für heute zu Ende. Gleich folgt unser Magazin Leporello mit Uta Seiler und sie bringt uns unter anderem die Rolle des Kusses in der Musik näher. Ich sag Bussi Baba, ich bin Clemens Nicol. Schönen Nachmittag und Abend noch.

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1: Um 16 Uhr mit Andreas Derschall. Knapp eine Woche ist die Messeattacke an einem Gymnasium in Schongau in Oberbayern her. Heute haben die Ermittler erklärt, sie sehen Hinweise auf ein extremistisches Motiv des 16-jährigen Verdächtigen. Deshalb hat die Bayerische Zentralstelle zur Bekämpfung von Extremismus und Terrorismus die Ermittlungen übernommen. Einzelheiten von Susanne Gruber.
2: Die Generalstaatsanwaltschaft München äußerte sich nicht dazu, welchem Extremismusverdacht genau nachgegangen wird. Auch sonst wollte die Behörde nichts zu den laufenden Ermittlungen sagen. Nach dem Messerangriff in Schongau haben die Beamten ein Schreiben geprüft, das von dem mutmaßlichen Täter stammen könnte. Darin werden mehrere Religionsgemeinschaften sowie Mitschüler und Lehrkräfte beschimpft. Ein 16-jähriger Ex-Schüler sitzt in Untersuchungshaft. Dem Kroaten wird versuchter Mord in zwei Fällen vorgeworfen. Er soll vergangenen Mittwoch zwei 13-jährige Mädchen auf dem Schulgelände mit einem Messer schwer verletzt haben. Mitschüler leisteten erste Hilfe und retteten so

0: wohl einem der Mädchen das Leben.
1: In der Nacht vom 14. auf den 15. Juli 2021 kam es zur Flutkatastrophe im Ahrtal. Bei einer Gedenkveranstaltung vor Ort hat Bundespräsident Steinmeier heute Mittag den Menschen seine weitere Solidarität zugesichert. Mehr von Christian Giese-Kessler.
2: Auch 5 Jahre nach der Flutkatastrophe sei der Bund in der Verantwortung, den Wiederaufbau in den betroffenen Regionen zu unterstützen. Er wolle mit seinem Besuch auch ein Zeichen setzen, dass die Bundesregierung die Menschen im Ahrtal nicht vergesse, so Steinmeier. Bei der Veranstaltung war auch der rheinland-pfälzische Ministerpräsident Gordon Schnieder zu Gast. Er betonte, dass das Ahrtal auch bei der neuen CDU-geführten Landesregierung einen hohen Stellenwert hat. Heute Abend wird noch Bundeskanzler Merz im Ahrtal erwartet.
1: Die Kosten für Pflegebedürftige im Heim steigen und steigen. Das belegen auch aktuelle Zahlen, die der Verband der Ersatzkassen heute vorgelegt hat. Bayern liegt demnach im Vergleich der Bundesländer im Mittelfeld. Was das konkret bedeutet, dazu Frank Jordan.
3: Rund 3.300 Euro zahlen die Bewohnerinnen und Bewohner von Pflegeheimen in Bayern im Durchschnitt im ersten Jahr jeden Monat aus eigener Tasche. Das sind monatlich 176 Euro mehr als vor einem Jahr. Am höchsten ist der selbst zu zahlende Eigenanteil in Bremen. Dort müssen Betroffene jeden Monat knapp 500 Euro mehr aufbringen als in Bayern. Nur in einem Bundesland, Sachsen-Anhalt, liegen die monatlichen Belastungen noch unter 3.000 Euro. Der Verband der Ersatzkassen begründet die Entwicklung mit den hohen Steigerungen bei den Personalkosten.
1: Die Menschen in Europa werden immer älter und weniger. Das ist eine Erkenntnis der EU-Kommission. Laut dem aktuellen Demografiebericht hat die europäische Bevölkerung mit gut 450 Millionen Menschen derzeit den Höchststand erreicht. Die EU rechnet damit, dass dieser Wert bis Ende des Jahrhunderts um gut 50 Millionen Einwohner schrumpft. Seit über 10 Jahren sterben in Europa jedes Jahr mehr Menschen, als Kinder zur Welt kommen. Nur durch Zuwanderung ist die Bevölkerung bisher gewachsen. Gute Neuigkeiten für das norwegische Königshaus. Kronprinzessin Mette-Marit hat nach ihrer Lungentransplantation das Krankenhaus verlassen. Der Gesundheitszustand der 52-jährigen Mette-Marit ist laut Königshaus den Umständen entsprechend gut, rund 4 Wochen nach der Operation. Das Wetter in Bayern: wechselhaft mit Sonne, Wolken und teils kräftigen Gewittern. Die Höchstwerte erreichen 27 bis 33 Grad. In der kommenden Nacht weitere Schauer oder Gewitter, die auch kräftig ausfallen können. Es kühlt ab auf 19 bis 14 Grad. Morgen und die kommenden Tage immer wieder Schauer und Gewitter, vor allem im Süden. Donnerstag scheint länger die Sonne. Es bleibt bei Höchstwerten um die 30 Grad. Es ist 16.04 Uhr. Die Verkehrsmeldungen: die A3 Linz Richtung Passau ist zwischen dem Grenzübergang Suben und dem Rastplatz Rottal Ost wegen Bergungsarbeiten gesperrt, es staut sich. A3 Nürnberg Richtung Frankfurt zwischen Rottendorf und Würzburg-Kist 11 Kilometer Stau und stockender Verkehr an einer geräumten Unfallstelle. A8 Salzburg Richtung München zwischen Rosenheim West und Weyern 13 Kilometer Stau nach einem LKW-Unfall, die mittlere Spur ist gesperrt. Die A9 München Richtung Nürnberg ist zwischen Manching und Ingolstadt Süd nach einem Unfall gesperrt. Es staut sich ab Langenbruck. A9 Berlin Richtung Nürnberg zwischen Gefries und Dreieck Bayreuth-Kulmbach 9 Kilometer stockender Verkehr. A93 Weiden Richtung Hof zwischen Neustadt an der Waldnaab und Windisch-Eschenbach, Sperre nach einem LKW-Unfall. Und A99 Westumfahrung München Richtung Lindau zwischen Fröttmanning Nord und Dreieck Allach 9 Kilometer stockender Verkehr. Soweit die Verkehrsübersicht.
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5: Hallo und grüß Gott mit einem Chopin-Walzer, ein Amuse-Gueule für musikalische Feinschmecker.

Der Walzer Opus 69 Nummer 2 in H-Moll von Frédéric Chopin, gespielt von Natalia Milstein. Die meisten erinnern sich wahrscheinlich an ihren ersten Kuss. Ganz egal, ob es schön war oder eher nicht so toll. Kinder finden Küssen sowieso eklig. Aber es ist trotzdem was Besonderes, das Küssen. Auch in der Musik, da spielt es eine ziemlich große Rolle. Welche, darüber reden wir gleich hier nach Musik von Wolfgang Amadeus Mozart. Naja, wenn man seine Briefe liest, dann kann man davon ausgehen, dass er auch ganz gerne geküsst hat.

0: Unser Symphonieorchester des Bayerischen Rundfunks, geleitet von Stanisław Skrowaczewski. Das war der erste Satz aus der Sinfonie KV 319 von Wolfgang Amadeus Mozart. In Frankreich geht es Wange an Wange. Die Eskimos küssen sich mit der Nase. In Japan weder Mund noch Nase, da sollte man das Küssen in der Öffentlichkeit ganz bleiben lassen. Das kommt gar nicht gut an. Aber wie schaut's in der Musik aus mit dem Küssen? So.
1: In der Musik wird geküsst, was das Zeug hält. Mua! Zumindest

0: im Jazz.
1: A Prelude to a Kiss.
0: Und in der Popmusik. Wie steht es aber mit der ach so ernsten klassischen Musik? Aller Anfang ist der berühmte erste Kuss. Der wird sogar besungen, ganz zaghaft bei Joseph Haydn.

erlaubt ihr bebend den ersten Kuss. Aber wie soll er nun aussehen, der perfekte Kuss? Eine Anleitung gibt uns der Barockkomponist Andreas Hammerschmidt in Die Kunst des Küssens.

0: Reise.
1: Vorhang auf für den Kuss und die Opernbühne. Ein Kuss auf der Bühne war bis ins 19. Jahrhundert verboten. Und doch stand der Kuss als Symbol für die Liebe. Smetana widmet dem Kuss eine ganze Oper, der Kuss. Wahrlich vom Kuss besessen ist Salome in der Oper von Richard Strauss. Die lässt ihrem Angebeteten sogar den Kopf abschlagen, damit sie ihn in Ruhe küssen kann, was wiederum ihr das Todesurteil bringt. Aber es geht auch schön mit dem Küssen in der Oper, wie etwa das Kussduett aus Die schöne Galatee von Franz von Suppé, das im Übrigen maßgeblich zum Erfolg des Werks beitrug, aufgrund der, wie man so schön sagt, Pikanterie.
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1: In diesem Sinne die Lippen gestürzt und...
3: Drei dicke Schmatzer hier auf BR Klassik. Julia Spieker war das übers Küssen in der Musik. Wir legen noch eine Kussmusik drauf. Gavotte des Küssens von Francis Poppy. Auch da verstecken sich ein paar Schmatzer drin, aber eher dezent.

Gavotte des Küssens von Francis Poppy war das mit dem Ensemble Sortie d'Artiste. Die Nachtigall, die kann nicht nur wunderschön singen, die ist auch ein Symbol für beständige, hingebungsvolle Liebe, ein Vorbild in Sachen Treue. Sie ist also das perfekte Tier, um eine Botschaft an wankelmütige Menschen zu überbringen. Georg Friedrich Händel hat die Message der Nachtigall in eine Arie gepackt. Da zwitschert Händels Nachtigall den Untreuen ordentlich was ins Gewissen.

0: Mit ihrem Lied betört die Nachtigall ihr Liebchen, so hieß diese Arie aus Clodi Tirsi e Fileno von Georg Friedrich Händel. Gesungen hat Lorraine Hunt, begleitet wurde sie vom Philharmonia Baroque Orchestra, Dirigent Nicholas McGeegan. Ein Blick auf die Uhr, es war gerade 16:30.
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0: Janine Jansen mit ihrer Geige war Solistin im Violinkonzert Nummer 1, dem dritten Satz, dem Finale von Max Bruch. Mit ihr gespielt hat das Gewandhausorchester Leipzig unter der Leitung von Ricardo Chailly.
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2: München, 14. Juli 1865. Ludwig Nohl kopiert Beethovens Für Elise. Und zwar gerade noch rechtzeitig, bevor Frau Bredel das Original verschlampt hat. Man möchte es ja nicht für möglich halten, dass jemand ein Beethoven-Autograph verschlampt. Das gute Stück ist bis heute nicht mehr aufgetaucht. Babette Bredel, eine pensionierte Münchner Lehrerin. Wie kommt so jemand zu einem Original von Beethoven? Das ist nicht schwer. Babette Bredel hatte einen unehelichen Sohn. Der Vater, ein Wiener namens Schachner. Der Sohn, Rudolf Schachner, hat sich mit 20 in Wien mit einer um einiges älteren Dame angefreundet. Therese von Drostig, geborener Malfatti. Die wiederum war eine sehr gute Bekannte von Beethoven gewesen. Schachner hat ihre musikalischen Habseligkeiten geerbt. Darunter auch das Notenblatt, das 15 Jahre später Professor Ludwig Nohl in München im Haus von Schachners Mutter gesehen hat. Als gewiefter Wiener Klassikspezialist hat Nohl sofort erkannt, was er da vor sich hatte, ein unbekanntes Werk von Beethoven. Man hat ihm zwar nicht erlaubt, es mitzunehmen, aber abschreiben durfte er es.
3: Das vorstehende Klavierstückchen habe ich Herrn Professor Dr. Nohl hier nach Beethovens eigenhändigem Originalmanuskript kopieren lassen und gestatte ihm jedwede Verwendung und Publizierung desselben. München, 14. Juli 1865. Babette Bredel.
2: Bei der Publizierung hat Nohl dann auch die Widmung Beethovens angegeben, so wie er sie gelesen hat.
4: Für Elise, zur Erinnerung.
2: Wer aber war Elise? Das ist die große Frage. Man findet unter Beethovens Frauenbekanntschaften keine Elise. Hat Nohl sich verlesen? Stand da in Wirklichkeit in Beethovens Krakelhandschrift für Therese? Könnte er jemanden namens Elisabeth gemeint haben? Oder hat gar der Herr Nohl das Stück selber komponiert? Alles Theorien, die einmal in die Welt gesetzt kaum zu widerlegen sind, weil ja, wie gesagt, Babette Bredel das originale Blatt nach Nohls Abschrift irgendwo hingelegt und dann nicht mehr wiedergefunden hat. Irgendwo muss es noch sein. Vielleicht sogar hier irgendwo, ganz in ihrer Nähe. Vielleicht hat es ja ein entfernter Verwandter von ihnen damals aus Versehen mitgenommen und jetzt liegt es in einem alten Koffer auf dem Dachboden. Gehen Sie doch mal hin und schauen Sie nach. Vielleicht finden Sie ja was. Das wäre ziemlich spannend für Sie und die ganze Musikwelt.

Wassily Sinaisky am Pult des BBC Philharmonic Orchestra, das war die Ouvertüre in D-Dur von Michael Glinka. Walzer, das klingt immer so ein bisschen nach Ballsaal, Kronleuchter, Abendkleid. Eigentlich war der Walzer aber erstmal eine Bewegung unter den ganz normalen Leuten, ein angesagter Modetanz im Volk. Da ist es ziemlich hergegangen, damals schon, also natürlich viel Körperkontakt und dann das ekstatische Drehen dazu. Kein Wunder, dass vor allem die Kirche und auch die höhere Gesellschaft damit ein Problem hatten. Der Walzer wurde zum Teil sogar verboten. Aber er war nicht tot zu kriegen. Irgendwann haben die Adligen ihn sich einfach zu eigen gemacht und dann ist der Walzer aufgestiegen. Hier ist einer der bekanntesten aus Schwanensee.

Da ist das Rundfunksymphonieorchester Berlin noch mal ordentlich aufs Gas gestiegen, hier am Ende dieses Schwanensee-Walzers von Peter Tschaikowski, Dirigent Heinz Rügner. Und jetzt schalten wir ein paar Gänge runter. Ganz entspannt bewegen wir uns in Richtung 17 Uhr Nachrichten mit dem amerikanischen Jazz-Saxophonisten Emmanuel Wilkins. Mit dabei ist auch das westafrikanische Ensemble Farafina Khan. Diese Musik funktioniert mit ganz einfachen Mustern, die sich immer wiederholen. Dadurch fahren die einen so richtig runter. Fühlt sich gut an, finde ich. Ich bin Uta Seiler, melde mich um kurz nach 5 wieder. Bis gleich.

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1: Um 17 Uhr mit Andreas Dirschall. Zwei Mädchen sind in der vergangenen Woche durch eine Messerattacke am Gymnasium in Schongau in Oberbayern schwer verletzt worden. Wie heute bekannt wurde, sehen die Ermittler Hinweise auf ein extremistisches Motiv wegen eines Schreibens im Internet. Laut Generalstaatsanwaltschaft München hat deshalb die Bayerische Zentralstelle zur Bekämpfung von Extremismus und Terrorismus die Ermittlungen gegen den 16 Jahre alten Verdächtigen übernommen.
2: Laut der deutschen Presseagentur ist das Schreiben von Beschimpfungen mehrerer Religionsgemeinschaften und Bevölkerungsgruppen durchsetzt. Beleidigt werden aber auch Menschen aus dem Umfeld des Verfassers, darunter Mitschüler und Lehrkräfte. Für die Autorenschaft des mutmaßlichen Täters sprechen biografische Angaben, etwa das Alter und Details zu Ärger in der Schule. Zudem untersuchen die Ermittler, ob die Tat per Livestream übertragen werden sollte. Der 16-jährige Kroate sitzt in Untersuchungshaft. Ihm wird versuchter Mord in zwei Fällen vorgeworfen. Christoph Müller, München.
1: 5 Jahre nach der tödlichen Flut im Ahrtal erinnern die Menschen heute an die Opfer. Bundespräsident Steinmeier legte einen Kranz nieder und sprach bei der Gedenkstunde im Landtag von NRW, mit dabei auch Angehörige der Opfer und Ersthelfer. Steinmeier erklärte, die Flut von 2021 sei eine unmissverständliche Warnung gewesen. Auf solche Katastrophen müsse Deutschland besser vorbereitet sein. Vor 5 Jahren hatte Starkregen in der Region für Flutwellen gesorgt. Mehr als 180 Menschen kamen.

0: ums Leben. Im Kampf gegen Doping ist es bei unserem Nachbarn Österreich gesetzlich vorgeschrieben, die Namen von positiv getesteten und gesperrten Sportlern online zu veröffentlichen. Ein Datenschutzfall, der vor dem Europäischen Gerichtshof gelandet ist. Mehr dazu von Antonetta Stefani.
1: 4 Sportler wehrten sich dagegen. Sie sahen darin einen Verstoß gegen das Datenschutzrecht. Dem folgte der Europäische Gerichtshof nicht. Das Gericht entschied, die Namen gedopter Sportler, die Dauer ihrer Sperre und die Gründe für die Sperre dürfen online veröffentlicht werden. Allerdings nicht pauschal, es muss immer im Einzelfall abgewogen werden, ob die Veröffentlichung wirklich angemessen ist. Und betroffene Sportler müssen sich schon vorab gegen die Veröffentlichung wehren können.
0: Grund sind ein trockenes Frühjahr und heiße Sommerwochen. Die Wasserversorgung in München kommt an ihre Grenzen. Bisherige Appelle, sparsam mit Wasser umzugehen, reichten nicht aus. Die Stadt steuert deshalb nun mit einer Allgemeinverfügung gegen.
2: Verboten sind ab sofort etwa das Waschen von Fahrzeugen außerhalb von Waschanlagen, der Betrieb von Privatpools oder das Bewässern von Rasenflächen. Zuletzt lag der Wasserverbrauch nach Angaben der Stadt wieder bei mehr als 360 Millionen Liter pro Tag. Zum Vergleich, normalerweise sind es durchschnittlich rund 300 Millionen Liter. Die Allgemeinverfügung gilt ab sofort und bis 1. August, sofern sie nicht vorher widerrufen oder auch noch verlängert wird. Bei Verstößen drohen Geldbußen bis 50.000 Euro. Aus München, Birgit Grundner.
0: In Bayern gibt es immer mehr Einkommensmillionäre. Laut den aktuellen Daten des Landesamtes für Statistik waren es im Jahr 2022 mehr als 8.000. Demnach ist die Zahl zuletzt kontinuierlich gestiegen. Insgesamt machen die Einkommensmillionäre nur 0,1% aller unbeschränkt steuerpflichtigen Menschen in Bayern aus. Mehr als die Hälfte von ihnen lebt in Oberbayern. Die meisten in Stadt und Landkreis München. Das Wetter in Bayern. Am Nachmittag und Abend örtlich kräftige Schauer oder Gewitter, lokal dabei Unwettergefahr. Die Höchstwerte erreichen 27 bis 33 Grad. In der kommenden Nacht weitere Schauer oder Gewitter, die auch kräftig ausfallen können. Es kühlt ab auf 19 bis 14 Grad. Morgen und die kommenden Tage immer wieder Schauer und Gewitter, vor allem im Süden. Donnerstag scheint länger die Sonne. Es bleibt bei Höchstwerten um die 30 Grad. Es ist 17.04 Uhr. Die Verkehrsmeldungen: A3 Nürnberg Richtung Frankfurt, zwischen Rottendorf und Würzburg-Kist stockender Verkehr wegen Reinigungsarbeiten. A7 Ulm Richtung Würzburg, zwischen Langenau und Niederstotzingen, 3 Kilometer Stau nach einem Unfall. A7 Fulda Richtung Würzburg, zwischen Bad Brückenau-Wildflecken und Hammelburg, 6 Kilometer Stau und stockender Verkehr. A8 München Richtung Salzburg, zwischen Felden und Übersee stockender Verkehr. A8 Salzburg Richtung München, zwischen dem Dreieck Inntal und Weihern, 14 Kilometer Stau nach einem Lkw-Unfall. A9 Berlin Richtung Nürnberg, zwischen Gefrees und Dreieck Bayreuth-Kumbach, 9 Kilometer stockender Verkehr. Und A93 Weiden Richtung Hof, zwischen Neustadt an der Waldnapp und Windisch-Eschenbach, Sperre nach einem Lkw-Unfall. Soweit die Verkehrsübersicht.
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4: Ich grüße Sie ganz herzlich. Das Fagott war in der Barockzeit sowas wie der E-Bass in einer modernen Band, hat die Tiefe geliefert. Und dann kam Vivaldi, der fand das Fagott so gut, dass er es zum Soloinstrument gemacht hat. Das klingt dann zum Beispiel so.

ist gefühlt immer noch ein Outsider, aber Vivaldi mochte es sehr, das Fagott. Er hat 39 Fagottkonzerte komponiert. Das hier war das Fagottkonzert. Riumverzeichnis 502, der dritte Satz, mit Sophie Dervaux als Solistin, an ihrer Seite das La Folia Barockorchester. Radlfahren durch grüne Hügel, die Alpen dabei im Blick und dann eine gemütliche Einkehr beim Klosterwirt, dazu noch Konzert. Das klingt nach einem guten Plan, oder? BR Classic macht's möglich. Wir verlosen gleich Karten für einen Abend in der Klosterkirche Schäftlarn. Echt schön da. Unter anderem mit Beethoven. Hier und jetzt ist auch schon ein Beethoven im Radio.

Die Berliner Philharmoniker mit Kirill Petrenko am Pult. Das war der zweite Satz aus der 7. Sinfonie von Ludwig van Beethoven. Beethoven gibt's auch am Samstag in Schäftlarn beim Sommerserenadenabend in der Klosterkirche. Da ist man dem Himmel gefühlt ein Stückchen näher bei diesen wunderbaren Deckenfresken. Und wenn ich mir vorstelle, dass dann noch dort Beethoven gespielt wird, da kann man dann schon ein bisschen abheben in andere Sphären. Sie können hinfahren und sich dieses Konzert anhören, kostenlos. Wir laden Sie nämlich ein zu diesem Abend mit Kammermusik von Beethoven und Brahms. Abends um 7 steigt das Ganze. Toll ist ja jetzt im Sommer auch, dass es dann nach dem Konzert noch hell ist und meistens auch noch recht schön warm. Da kann man dann alles noch gemütlich ausklingen lassen im Klosterbräustüberl. 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

und gehen auf die Kachel Mitmachen und Gewinnen. Da füllen Sie das Formular aus und geben als Stichwort Sommerserenade ein. Zack, sind Sie drin im Lostopf und mit ein bisschen Glück dann auch im Konzert.

hatte was Verschmitztes, dieser zweite Satz aus dem Klaviertrio Opus 32 von Anton Adyensky, war auch Scherzo überschrieben, der zweite Satz. Wir hörten Polina Leschienko am Klavier, Renaud Capuçon Geige und Gauthier Capuçon Cello. Mal ganz ehrlich, wie waren Sie denn heute Vormittag drauf, als es so geschüttet hat und teilweise sogar gehagelt? Hat es Ihnen da auch die Stimmung verhagelt oder sind Sie eher so der Typ immer gut drauf, egal was für Wetter ist? Für alle, denen grauer Himmel, Regenwolken und Stürme aufs Gemüt schlagen, kommt jetzt Abhilfe. Der Walzer in bester Laune. Und falls Sie Platz um sich haben, tanzen kann auch gute Laune machen.

in bester Laune. So hieß dieser Walzer von Emil Waldteufel. Musiziert hat das Staatliche Philharmonische Orchester der Slowakei Košice und dirigiert hat Alfred Walter. Die Tiroler Musikbanda Franui, die liebt es, andere zu überraschen. Sie spielen herrlich musikantisch, bodenständig und witzig. Ich habe sie schon ein paar Mal live erlebt und es war immer ein ganz besonderes Erlebnis. Wenn sie zum Beispiel die Lieder von Gustav Mahler spielen, dann klingt es so, als säße man mit Gustav Mahler im Wirtshaus. Jetzt wird es noch wilder, denn in dieses Wirtshaus, wo Franui einen reinführt, gesellen sich noch Akrobaten dazu. Mahler trifft Zirkuskompanie. Gleich mehr. Aber erstmal Bach, danach dann die ganze Story.

0: Das Ensemble 1700 um die Blockflötistin Dorothee Oberlinger. Sie hat auch selber mitgespielt. Hier im ersten Satz Allegro aus dem 4. Brandenburgischen Konzert von Johann Sebastian Bach. Akrobaten erlebt man im Zirkus, Ballerinas an der Ballettstange oder auf der Bühne und Gustav Mahlers Musik im Konzertsaal. So ist es normalerweise. Jetzt kann man aber alles drei auf einen Schlag an einem Ort sehen und hören. Bei den Festspielen in Erl. Und zwar bei Urlicht. Das ist eine zirkusartige Performance mit Mahlers Musik. Am Wochenende waren schon die ersten Aufführungen. Julia Binder war dort und hat auch ein paar Leute aus dem Publikum gesprochen.
1: Großartig. Ich bin ja sowieso ein Turnfan und das ist die höchste Kunst.
2: Schon beim Zuschauen habe ich Muskelkater.
3: Ja, ich bin ganz platt, ich bin ganz begeistert, das ist wahnsinnig toll. Also irgendwie eine Kraft und eine Poesie und wie man sich auf die anderen verlassen kann, also dieses Vertrauen, das da ist.
4: Das Publikum verzaubert. Die Stimmung im Saal energiegeladen, sinnlich, voll stiller Stärke. Die Produktion überwältigend. Doch von vorne. Solch eine sich gegenseitig bereichernde Mischung gibt es selten. Tirol und Australien. Skurrile Musik und Körperbeherrschung par excellence, Maler und Zirkus. Franui und Sörka. Die beiden Ensembles kannten sich von Festivals und wollten miteinander arbeiten. Schnell hatten sie sich dann auf Malerlieder als Grundlage geeinigt, erzählt Andreas Schett, der Gründer von Franui.
5: Und dann haben wir angefangen, aus den vielen Stücken, die wir über 20 Jahre arrangiert haben, neu geschrieben haben, einen Soundtrack zu machen gemeinsam, Übergänge zu schreiben. Und mit dieser Partitur hat dann der Jaron Lifschitz das choreografiert.
4: Zu den von Franui frei interpretierten Malerliedern zeigen 10 Artistinnen und Artisten Akrobatik auf höchstem Niveau. Sie bauen Menschenpyramiden, schweben an Tüchern durch die Luft und tanzen formvollendet mit Hula-Hoop-Reifen.
6: Genauso, glaube ich, wie Franui diese sehr spezielle Musik auseinander nimmt und wieder neu zusammensetzt, machen wir das auch im Zirkus. Wir spielen ganz viel mit diesem Zusammenspiel von Euphorie und Melancholie. Also das Stück ist zum Teil sehr fröhlich, aber gleichzeitig auch traurig und schwer.
4: Erklärt Christina Zauner. Die junge Frau aus Österreich ist nach ihrem Tanzstudium in Brisbane gelandet, bei der zeitgenössischen Zirkustruppe Sörka. Das Gesamtkunstwerk wird abgerundet von 10 Kindern. Sie kommen aus der Region. Bei jedem Gastspiel von Urlicht wurden andere Kinder in die Produktion integriert. Eine Idee von Brigitte Fürle, der Produzentin und Vermittlerin. Sie hat Franui und Sörka zusammengebracht.
7: Da haben die Kinder wirklich in kürzester Zeit die Gelegenheit, ja, aus sich herauszuwachsen und in was Neues hineinzuwachsen.
4: Die 8-jährige Ella Obenauer ist eines der 10 Mädchen, die in Erl dabei sind. 3 Tage haben sie geprobt. Vor der ersten Aufführung erzählt Ella:
8: Ich bin ein bisschen aufgeregt. Wir haben Doppelgänger und mit denen macht es halt auch richtig viel Spaß.
5: Diese unglaubliche, staunenswerte Akrobatik, wo man aber immer merkt, auch das ist alles nicht so sicher. Man denkt sich die ganze Zeit, was um Gottes Willen passiert da jetzt. Und diese Brüche gibt es ja total in der malerischen Musik immer, dass man auch nicht weiß, ob sich das ausgeht. Weil er ja ständig, das ist das Besondere für mich in der Musik vom Maler, eben viele Gemüts- und Gedankenzustände zugleich formulieren kann. Und man weiß nie, wo man durchbricht, auf welchem Boden. Und das ist eigentlich der Grund, warum das total gut zusammengeht mit Mahler, die Akrobatik.
4: Urlicht erzählt vom Anfang, vom Sterben und Werden. Ein Wechselbad der Gefühle wie in Mahlers, von Franui um Andreas Schett so besonders interpretierter Musik.
0: Jetzt haben Sie bestimmt Lust bekommen, sich das selber anzuschauen und anzuhören. Es gibt noch eine Gelegenheit. Übermorgen am Donnerstag im Festspielhaus in Erl gibt es eine weitere Aufführung.

Der französische Pianist Lucas Debargue mit der Klaviersonate in A-Dur Kirkpatrick 208 von Domenico Scarlatti. Scarlatti war Italiener, hat aber in Spanien gelebt. Dort wird jetzt wahrscheinlich schon vorgeglüht für heute Abend Spanien gegen Frankreich. In Frankreich wird natürlich auch schon Stimmung gemacht. Es ist ja auch noch französischer Nationalfeiertag heute, also wenn das kein gutes Omen ist. Ich kann mir gut vorstellen, wie es da jetzt zugeht in Paris, Lyon oder Marseille. Heute Abend um 21 Uhr deutscher Zeit ist Anpfiff. Musikalisches Aufwärmtraining für die Spanier gab es gerade mit Scarlatti. Jetzt sind natürlich erstmal die Franzosen dran mit einem Chanson von Charles Trenet, gespielt auf 12 Celli. Allez, les enfants!

Die 12 Cellisten der Berliner Philharmoniker mit einem Chanson von Charles Trenet, Chœurs de Tilde, Nos Amours, in einer instrumentalen Fassung. Es ist 6:07. Bald gibt es hier die Nachrichten und um 17:45 heißt es hier dann Festspielzeit. Die kommt heute vom belgischen Musikfestival Musique Trois. Am 25. Juni ist da das Hathor Consort, das kommt aus den Niederlanden, aufgetreten und zwar mit Sufi-Musik aus der Türkei und Syrien. Sufis, das sind ja unter anderem auch diese tanzenden Derwische. Also es ist Musik, die eine ganz eigene Magie hat. Mein Name ist Uta Seiler. Ich verabschiede mich mit einem Stück von Franz Krommer, Bläseroktett, unter anderem mit der Klarinettistin Sabine Meyer. Ich wünsche Ihnen einen wunderbaren Abend, gerne mit BR Klassik, und sage für heute, für Gott und auf Wiederhören.

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1: Um 18 Uhr mit Peter Veit. Guten Abend. Knapp eine Woche ist die Messerattacke an einem Gymnasium in Schongau in Oberbayern her. Heute haben die Ermittler erklärt, sie sehen Hinweise auf ein extremistisches Motiv des 16-jährigen Verdächtigen. Deshalb hat die Bayerische Zentralstelle zur Bekämpfung von Extremismus und Terrorismus die Ermittlungen übernommen. Einzelheiten von Susanna Gruber.
2: Die Generalstaatsanwaltschaft München äußerte sich nicht dazu, welchem Extremismusverdacht genau nachgegangen wird. Auch sonst wollte die Behörde nichts zu den laufenden Ermittlungen sagen. Nach dem Messerangriff in Schongau haben die Beamten ein Schreiben geprüft, das von dem mutmaßlichen Täter stammen könnte. Darin werden mehrere Religionsgemeinschaften sowie Mitschüler und Lehrkräfte beschimpft. Ein 16-jähriger Ex-Schüler sitzt in Untersuchungshaft. Dem Kroaten wird versuchter Mord in zwei Fällen vorgeworfen. Er soll vergangenen Mittwoch zwei 13-jährige Mädchen auf dem Schulgelände mit einem Messer schwer verletzt haben. Mitschüler leisteten erste Hilfe und retteten sowohl einem der Mädchen das Leben.
1: In der Nacht vom 14. auf den 15. Juli 2021 kam es zur Flutkatastrophe im Ahrtal. Bei einer Gedenkveranstaltung vor Ort hat Bundespräsident Steinmeier heute Mittag den Menschen seine Solidarität zugesichert. Mehr von Christian Giese-Kessler.
3: Auch 5 Jahre nach der Flutkatastrophe sei der Bund in der Verantwortung, den Wiederaufbau in den betroffenen Regionen zu unterstützen. Er wolle mit seinem Besuch auch ein Zeichen setzen, dass die Bundesregierung die Menschen im Ahrtal nicht vergesse, so Steinmeier. Bei der Veranstaltung war auch der rheinland-pfälzische Ministerpräsident Gordon Schnieder zu Gast. Er betonte, dass das Ahrtal auch bei der neuen CDU-geführten Landesregierung einen hohen Stellenwert hat. Heute Abend wird noch Bundeskanzler Merz im Ahrtal erwartet.
1: Naturschutzverbände warnen, Deutschland verliert immer mehr die natürliche Schutzfunktion seiner Landschaften. Das zeigt der sogenannte Grünfeucht-Kühl-Index, unter anderem vorgestellt vom Naturschutzbund NABU. Demnach verlieren viele Regionen ihre Fähigkeit, Hitze zu mildern, Wasser in der Landschaft zu halten und die

0: die Folgen der Klimakrise abzufedern. Helfen könnten auch bei uns in Bayern wieder vernässte Moore, lebendige Wälder und strukturreiche Agrarlandschaften. Besonders intensiv genutzte Agrarregionen und stark versiegelte Städte wirken sich hingegen negativ aus. Ein Flughafenterminal, wo es nur Abschiebungen gibt. Der Münchner Flughafen dürfte so eines bekommen, denn der Aufsichtsrat hat dem Projekt heute mehrheitlich zugestimmt und einen Bauauftrag erteilt. Der Bund wünscht sich so ein Abschiebeterminal, um die Zahl der Rückführungen zu erhöhen. Unter anderem Flüchtlingsorganisationen sind dagegen. Auch Münchens Oberbürgermeister Krause hatte angekündigt, im Aufsichtsrat des Flughafens dagegen zu stimmen. Allerdings stellt der Freistaat die Mehrheit in dem Gremium. München hat nur knapp ein Viertel der Stimmanteile. Das Wetter in Bayern, am Abend und in der Nacht örtlich kräftige Schauer oder Gewitter. Aktuell warnt der Deutsche Wetterdienst gebietsweise in Franken vor schweren Gewittern mit Sturm und Starkregen. In der Nacht kühlt es ab auf 19 bis 14 Grad. Auch morgen und die kommenden Tage oft unbeständig, in Franken mehr Sonne, vor allem im Süden lokale Schauer und Gewitter. Donnerstag scheint länger die Sonne. Die Höchstwerte erreichen 23 bis 33 Grad. Die Zeit 18.04 Uhr. Verkehrsmeldungen. Die A3 Linz Richtung Passau ist zwischen dem Grenzübergang Suben und dem Rastplatz Rottal-Ost wegen Bergungsarbeiten gesperrt. Es staut sich. A3 Passau Richtung Nürnberg zwischen Kreuz Altdorf und Kreuz Nürnberg stocken der Verkehr nach einem Unfall. A3 Nürnberg Richtung Würzburg zwischen Nürnberg Nord und dem Kreuz Fürth-Erlangen 6 Kilometer Stau. A3 Würzburg Richtung Nürnberg zwischen Erlangen-Frauenaurach und Erlangen-Tennenlohe 7 Kilometer Stau nach Unfall. A3 Nürnberg Richtung Passau zwischen Rosenhof und Wörth an der Donau-Wiesen Stau nach Unfall und zwischen Metten und Hengersberg 6 Kilometer Stau. A9 München Richtung Nürnberg zwischen Kreuz Neufahren und Allershausen ein Unfall und A99 Westumfahrung München Richtung Lindau zwischen Fröttmanning Nord und dem Dreieck Allach 9 Kilometer Stau. Soweit die Verkehrsübersicht.
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2: Das altehrwürdige Flaget in Brüssel war bis in die 1970er Jahre das Gebäude des belgischen Rundfunks. Heute ist es ein Kulturzentrum. Der markante Art Deco-Bau wird wegen seiner für die damalige Zeit gewagten Form auch liebevoll das U-Boot genannt. Er liegt am Platz und im Viertel gleichen Namens Flaget. Ein Ort der Begegnung und Heimat mehrerer Festivals. Etwa auch des Festivals des belgischen Radiosenders Musique Trois. Am 26. Juni hat im Rahmen dieses Festivals im Studio 1 des Flaget ein Konzert stattgefunden, das wunderbar zum multikulturellen, weltoffenen Ambiente des Viertels passt. From the Moon to the Fish war der Titel. Das Hathor Consort hat Stücke aus der Tradition der Sufis, also der islamischen Mystik aus der Türkei und aus Syrien, gespielt und sie mit indischen Ragas und europäischer Musik aus dem Mittelalter kombiniert. Ein grenzüberschreitendes Programm. Und eines haben alle diese Stücke gemeinsam, nämlich eine tiefe Spiritualität. Das belgische Hathor Consort wurde 2012 von der Gambistin und Dirigentin Romina Lischka gegründet und es ist nach Hathor, der ägyptischen Göttin der Musik, der Liebe und der Verbundenheit, benannt. Getreu seiner Namensgeberin schlägt dieses alte Musikensemble oft eine Brücke zu anderen Musikkulturen. Romina Lischka spielt nicht nur Gambe, sie hat auch klassischen Drupad-Gesang studiert. Mit diesem nordindischen Gesangsstil ist sie auch in diesem Konzert zu hören. Neben dem syrischen Sänger Khaled Al-Hafiz. Außerdem spielen Tamam Al-Ramadan die syrische Ney, also eine Flöte, und Tristan Driessens die türkische Ut, eine Laute. Nun also das Hathor-Konsort mit einem rund 50-minütigen Programm aus indischen Ragas, mittelalterlicher Musik aus Europa, klassischen türkischen Stücken und Improvisationen sowie arabischen Gesängen, in denen Dichtung und Musik verschmelzen. Ein Mitschnitt vom 26. Juni vom Festival Musique Trois aus dem Flaget in Brüssel.

From the Moon to the Fish. Ein Programm aus indischen Ragas, türkischer und syrischer Musik sowie mittelalterlichen Stücken aus Europa. Mit dem Hathor-Konsort. Romina Lischka, Drupad-Gesang, Viola da Gamba und musikalische Leitung, Khaled al-Hafiz, syrischer Gesang, Tamam al-Ramadan, syrische Ney und Tristan Driessens, türkische Oud. Das Konzert hat am 26. Juni im Rahmen des Festival Musique Trois im Flagey in Brüssel stattgefunden. Morgen um 18.03 Uhr können Sie hier in der Festspielzeit auf BR Klassik einen Mitschnitt vom Mozartfest Würzburg hören, mit dem Berliner Solistensextett und Werken von Strauss, Korngold und Brahms. Nach dem östlich-spirituellen Programm des Hathor Consort geht es hier nun weiter mit Musik des englischen Komponisten Gerald Finzi. Finzi hätte nämlich heute 125. Geburtstag. Er wurde am 14. Juli 1901 in London geboren. Auch seine Kompositionen sind oft von einer gewissen Spiritualität durchzogen. So etwa seine Kantate Dies Natalis. Sie handelt von einer unschuldigen, kindlichen Wahrnehmung der Welt und feiert die einfache, unverdorbene Freude an der Schöpfung, dem Licht und der Natur, frei von Sorgen. Hier eine Aufnahme mit dem Tenor Ian Bostridge und der Academy of St. Martin in the Fields. Die Leitung hat Neville Mariner.

Ian Bostridge sang die Kantate Dies Natalis Opus 8, begleitet von der Academy of St. Martin in the Fields. Die Leitung hatte Neville Mariner. Auf dem Programm jetzt noch Finzis Klarinettenkonzert C-Moll Opus 31. Der Solist ist Michael Collins. Unter seiner Leitung spielt das BBC Symphony Orchestra.

Michael Collins und das BBC Symphony Orchestra mit dem Klarinettenkonzert C-Moll Opus 31 von Gerald Finzi. Abschließendes Werk dieser Stunde ist Finzis Elegy Opus 22. Wir hören die Kölner Kammersolisten José María Blumenschein, Violine und Nicolas Remmer, Klavier.

0: José Maria Blumenschein an der Violine und Nicolas Rimmer am Klavier mit der Elegy Opus 22 von Gerald Finzi.
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5: Um 20 Uhr mit Sophia Spyropoulos. US-Präsident Donald Trump hat seinen Plan einer Schutzgebühr für die Fahrt durch die Straße von Hormus wieder fallen gelassen. Trump erklärte, er habe intensive Gespräche mit Vertretern der Golfstaaten geführt. Er wolle die Einnahmen nun mit massiven Handels- und Investitionsabkommen erzielen, die die Golfstaaten mit den USA abschließen wollten. Trumps gestrige Ankündigung einer 20-prozentigen Gebühr hatte für massive Kritik gesorgt. Der Verband deutscher Reeder warf ihm vor, die freie Schifffahrt infrage zu stellen. 5 Jahre nach der Flutkatastrophe in Nordrhein-Westfalen und Rheinland-Pfalz hat Bundeskanzler Friedrich Merz den Betroffenen und Hinterbliebenen sein Mitgefühl ausgedrückt. Der CDU-Politiker sagte bei einer Gedenkveranstaltung im Ahrtal, die Menschen dort hätten Dinge erlebt, die für die meisten Deutschen unvorstellbar seien. Die Katastrophe habe Einfluss auf viele Gesetze und Maßnahmen gehabt, um Deutschland besser auf Naturkatastrophen vorzubereiten. Bei der Sturzflut waren im Juli 2021 mehr als 180 Menschen ums Leben gekommen. Im Streit um mögliche Kürzungen beim Unterhaltsvorschuss plädiert die SPD für eine Lösung, die nicht zu Lasten Jugendlicher geht. Fraktionschef Matthias Miersch sagte, das Problem seien nicht die Kinder, sondern die Väter. Wer zahlen könne und es nicht mache, müsse künftig deutlich schneller und spürbarer den Staat im Nacken haben. Alleinerziehende erhalten Unterhaltsvorschuss, wenn der andere Elternteil nicht zahlt. Bundesfamilienministerin Karin Prien will, dass die Leistung nur noch bis zum 16. Geburtstag des Kindes gezahlt wird. In New York ist das Skelett eines Tyrannosaurus Rex für eine Rekordsumme versteigert worden. Nach Angaben des Auktionshauses Sotheby's kam der T-Rex mit dem Namen Gus für mehr als 43 Millionen US-Dollar unter den Hammer. Inklusive Gebühren ergibt sich eine Kaufsumme von mehr als 50 Millionen Dollar. Das Skelett war 2021 auf einer Rinderfarm im US-Bundesstaat South Dakota entdeckt worden. Es gehört zu den größten und vollständigsten T-Rex-Funden überhaupt. Titelverteidiger Tadej Pogačar hat auch die 10. Etappe der Tour de France gewonnen. Der slowenische Weltmeister holte sich nach knapp 167 Kilometern von Aurillac nach Le Liron den Tagessieg im Alleingang. Er baute damit seine Führung in der Gesamtwertung auf über 3 Minuten aus. Das waren die Nachrichten. Das Wetter: in der Nacht zunehmend bewölkt und einzelne Schauer oder Gewitter, Tiefstwerte 20 bis 14 Grad, morgen erst abziehende Schauer, danach trocken. Am Nachmittag von Rheinland-Pfalz einzelne Schauer oder Gewitter, 22 bis 34 Grad und am Donnerstag freundlich, meist trocken und dabei sommerlich warm. Und die Zeit, damit ist es 20.03 Uhr.
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Am Mikrofon begrüßt Sie herzlich Ursula Böhmer. Willkommen zu einem Konzert des Rheingau Musikfestivals, das Ihnen heute Abend von HR2 Kultur präsentiert wird. Seit 1987 bringt das Rheingau Musikfestival alle Sommer wieder renommierte Klassik- und Jazzkünstlerinnen und Künstler zusammen, die in Klöstern, auf Schlössern, in Kurhäusern, Kältehallen oder auch mal in den Weinbergen anzutreffen sind. Eröffnet wird das Festival traditionell vom HR-Sinfonieorchester im Kloster Eberbach. In dem von Weinbergen umgebenen Klosteridyll haben einst die Zisterzienser gebetet und gearbeitet. Die schlichte Klosterbasilika ist 1985 auch als Filmkulisse bekannt geworden, in der Verfilmung von Umberto Ecos Roman »Der Name der Rose«. Spot on United Kingdom. Unter diesem Motto widmet das Festival in diesem Sommer Großbritannien einen ganzen Schwerpunkt. Und so stand auch schon beim Eröffnungskonzert am 20. Juni der britische Nationalkomponist auf dem Programm, Edward Elgar. Dessen rätselhafte Enigma-Variationen hatte das HR-Sinfonieorchester gemeinsam mit seinem Chefdirigenten Alain Altinoglu vorbereitet. Dazu hatte sich Altinoglu das Trompetenkonzert von Alexander Arutyunyan ausgesucht und zu Beginn die Polovetzer-Tänze von Alexander Borodin. Sie stammen ursprünglich aus seiner Oper Fürst Igor aus dem zweiten Akt, aber nachhaltig bekannt geworden sind sie als Orchestersuite, die gerne auch separat im Konzertsaal gespielt wird.

0: Das waren die Polowetzer Tänze von Alexander Borodin. Das HR-Sinfonieorchester hat unter der Leitung von Chefdirigent Aller Altinor Glü gespielt. In unserem ARD-Radio-Festival sind wir heute im Kloster Eberbach zu Gast. Dort wurde am 20. Juni das Rheingau-Musikfestival eröffnet. In jeder Saison hat das Festival Fokuskünstler. Und dazu gehört in diesem Jahr auch die junge französische Trompeterin Lucienne Renaudin-Vary. In insgesamt 4 Konzerten ist sie im Rheingau zu erleben. Für das Eröffnungskonzert hatte sich die 27-Jährige das Trompetenkonzert des Armeniers Alexander Arutyunyan ausgesucht. Eines der bekanntesten Trompetenkonzerte des 20. Jahrhunderts. Virtuos, aber auch lyrisch und melancholisch, gekoppelt mit armenischem Klangkolorit. Und zu gut Deutsch, sau schwer. Aber trotzdem eines von Lucienne Renaudin-Varys absoluten Lieblingsstücken.
1: Because it's just so beautiful and I'm always happy when I play it. I love it because it really shows what the trumpet is capable of. We whistle, we shout, we cry, we do some beautiful melodies. Everything is in there with, at the end, a beautiful cadenza. So it shows the trumpet, really.
0: Das Konzert ist wunderschön, findet Lucienne Renaudin-Vary. Es zeige alles, was die Trompete so könne, mal flüssig.

0: flüstern, mal schreien, mal weinen, wunderschöne Melodien spielen und dann noch die tolle Kadenz. Die Trompete ist für Lucienne Renaudin-Wary aber mehr als nur ein schönes Melodieinstrument. Sie sei ein veritabler Stimmenersatz, sagt sie, mit dem sie sich besser ausdrücken könne als mit Worten.
1: I mean that it's my way of expression and I really feel so much more comfortable with my trumpet to express my feelings than with my words, as you can see. But yeah, it's just, I mean, it's me.
0: Wie so manche Musikerin aus der Geigen- und Klavierwelt spielt auch Lucienne Renaudin-Wary gerne barfuß bei ihren Auftritten. Auch in der kühlen Klosterbasilika Eberbach war sie unten ohne zu erleben.
1: Church is sometimes it's a bit cold, but that's usually it's fine. I think it's, yeah, we can do it everywhere. And what I love about that is that I feel very grounded and connected to what I'm surrounded by. Yeah, I feel comfortable, like I was playing at home. So maybe I feel less stress when I play barefoot.
0: Klar, so in Kirchen könne das auch mal kalt werden ohne Schuhe, aber eigentlich könne man das überall machen. Und was sie daran besonders liebe, sei dieses Gefühl von geerdet sein, verbunden sein mit der Umgebung. Sie fühle sich einfach wie zu Hause und weniger gestresst, wenn sie barfuß spiele, so Lucienne Renaudin-Wary. In der Basilika von Kloster Eberbach spielte sie also ohne Schuhe, dafür in einem grün-gelb gemusterten, mini-kurzen Ballonkleid. Und hier hören wir sie nun im Trompetenkonzert des armenischen Komponisten Alexander Arutyunyan. Das HR-Sinfonieorchester spielt unter seinem Chefdirigenten Alain Altinoglu.

Lucienne Renaudin-Vary war die Solistin im Trompetenkonzert von Alexander Arutyunyan. Das HR-Sinfonieorchester wurde geleitet von Alain Altinoglu. Und bei so viel Applaus musste sich Lucienne Renaudin-Vary natürlich noch bei ihrem Publikum in der Basilika von Kloster Eberbach bedanken. Und das wollen wir Ihnen in unserem ARD-Radio-Festival jetzt natürlich nicht vorenthalten. Oblivion vom Tango-König Astor Piazzolla.

0: Oblivion von Astor Piazzolla, hier arrangiert für Trompete und Orchester. Das musikalische Dankeschön der Französin Lucienne Renaud-Davary nach ihrem Auftritt beim HR-Sinfonieorchester. Die Leitung hatte Alain Altinoglu. In unserem ARD-Radio-Festival hören wir heute das Eröffnungskonzert des Rheingau-Musikfestivals vom 20. Juni aus der Basilika von Kloster Eberbach. Für das HR-Sinfonieorchester sind die Konzerte im Rheingau immer der Höhepunkt der Saison. Danach geht es in die wohlverdiente Sommerpause. Allerdings birgt die Klosterbasilika mit ihrer halligen Akustik auch so manche Herausforderungen, findet Michael Höfele. Er ist Englischhornist im Orchester.
1: Also der Tag vor dem Konzert oder vor der Generalprobe ist immer schwierig. Man kommt an, es passt nicht. Die Plätze sind nicht ganz sicher, wo wir sitzen. Die Akustik ist schwierig. Es ist nichts zusammen, weil die Akustik einfach sehr schwierig ist. Wir proben ja immer vorher im Sendesaal. Und da geht's natürlich. Da sind wir das gewohnt. Es ist alles klar auf dem Punkt. Und dann kommt man in dieses Kloster. Und da muss man sich erstmal sammeln. Und es dauert immer. Da ist erstmal vielleicht ein bisschen schlechte Stimmung. Aber ich würde mal sagen, nach der ersten Probe, wenn jeder weiß, um was es geht, wenn man weiß, wie man da agieren muss, dann ist am nächsten Tag bei der Generalprobe, dann sind wir schon da.
0: Bei den Übertragungen in Radio, Fernsehen und Internet sorgt ein Team aus Tonmeistern und Toningenieuren für den sprichwörtlich guten Ton. Sie sitzen draußen vor der Basilika in einem Übertragungswagen vor Bildschirmen und Mischpulten, die verkabelt sind mit den Mikrofonen im Kirchenraum. Zahlreiche Mikrofone kommen hier zum Einsatz, erklärt Tonmeister Robin Bös.
2: Wenn wir jetzt von dem Optimal ausgehen, arbeiten wir gerne mit Mikrofonen, die relativ nah dran sind und direkt das Instrument abnehmen, aber ohne Mikrofone, die etwas entfernter sind und auch den Saal und die Akustik aufnehmen, würde das fürchterlich klingen. Also das sind eigentlich unsere Hauptmikrofone, die nennen sich auch Hauptmikrofon. Und davon, von der Platzierung dieser Hauptmikrofone, hängt unglaublich der Klang von so einem Orchester eben ab. Und im Kloster Eberbach platzieren wir auch Hauptmikrofone. Die werden dann aufgehängt an einem Stahlseil, weil wir haben ja auch die Übertragung mit Kameras im Fernsehen. Und die dürfen die Mikrofone obendrein auch eben nicht sichtbar sein. Aber wir verwenden da eben dann Mikrofonkapseln, die eine bisschen gerichtete Wirkung haben und damit die Möglichkeit haben, ein bisschen die Akustik auszublenden. Und natürlich stellen wir dann auch eben zu den einzelnen Instrumentengruppen jeweils noch Mikrofone dazu, damit man auch mal drauf eingehen kann, wenn jetzt ein spannendes Klarinettensolo passiert, damit man auch als Hörerin diesem Klarinettensolo so spannend wie möglich folgen kann, dass das nicht so entfernt klingt. So, also da kommen eben noch die nahen Mikrofone zum Einsatz. Das wird jetzt im Kloster Eberbach auch im Bereich von vielleicht 30 nahen Mikrofonen bewegen, aber dürfen auch nicht zu nah sein.
0: Die Basilika von Kloster Eberbach hat eine Nachhallzeit von etwa 4 Sekunden. Ein Nachhall, den die Tonmeister sozusagen zähmen müssen. Paradoxerweise kommt dabei dann aber auch ein Hallgerät zum Einsatz.
2: Kloster Eberbach, interessanter Fakt. Wie bei vielen großen Kirchen haben wir einen wahnsinnig langen Nachhall, aber ganz wenig akustische Informationen, die wir hören können. Es gibt wenig frühe Reflexionen, wie wir es nennen. Das heißt, die nächsten Begrenzungswände sind zu jeder Bühnenseite jeweils 20 Meter weit entfernt. Da kommt überhaupt nichts zurück. Das heißt, man hört über die Mikrofone einen wahnsinnig langen und späten Nachhall und dazwischen nichts. Das heißt, man hat diesen eigenartigen Eindruck für unsere Aufnahme, wenn man gar nichts macht. Wahnsinnig trockene Instrumente und dann kommt auf einmal eine riesige Klangwolke, die dann immer droht, quasi die Musik ein bisschen zu übertünchen. Also muss man dann versuchen, vielleicht doch noch ein bisschen näher und ein klein bisschen mehr die Fader von den einzelnen Instrumenten hochzumachen. Aber dann kommt wieder dieser nahe trockene Eindruck. Also was machen wir? Wir nehmen unser 10.000 Euro Hallgerät und stellen einen Klang ein, der ein bisschen kürzer ist als das Kloster Eberbach und mischen das quasi mit dem natürlichen Hall, den wir nicht ändern können, der da ist und schaffen damit sozusagen eine Verbindung zwischen den Instrumenten, die sonst trocken klingen und der langen Nachhallfahne.
0: Soweit Tonmeister Robin Bös über das Zähmen der halligen Akustik im Kloster Eberbach. Hier wurde am 20. Juni das Rheingau Musikfestival eröffnet. Spot on United Kingdom heißt das Motto des Festivals in dieser Saison. Und so wird in den kommenden 2 Monaten ein besonderes Augen- und Ohrenmerk auf die britische Musikwelt gelegt. Und einer der bekanntesten britischen Komponisten ist Edward Elgar. Eines seiner Meisterwerke sind die Enigma-Variationen. Elgar hat hier ein Thema verwendet, das er in 14 Variationen weiterentwickelt. Übertitelt hat Elgar sie mit kryptischen Akronymen und Namen wie CAE oder Nimrod. Wer oder was dahinter steckt, hat er erst später verraten. Alles Freunde und Bekannte von ihm, denen er hier klingende Denkmäler errichtet hat. CAE steht da gleich zu Beginn für seine Ehefrau Caroline Alice Elgar. Und hinter dem Spitznamen Nimrod verbirgt sich Elgars Freund und Förderer August Jäger. Denn der Name Nimrod geht auf den gleichnamigen biblischen Jäger zurück. So weit, so gut. Aber das eigentliche Rätsel, das uns Elgar hier aufgibt, ist bis heute nicht gelöst. Denn ihm zufolge liegt seinen Variationen ein Thema zugrunde, das man gar nicht hört, weil es nicht gespielt wird. Das, was man hört, ist nur eine Gegenmelodie zu diesem geheimnisvollen Thema. Bis heute werden die wildesten Hypothesen aufgestellt, was dahinter wohl stecken könnte. Aber auch ohne Auflösung war die Uraufführung der Enigma-Variationen am 19. Juni 1899 in der Londoner St. James Hall ein riesiger Erfolg und verhalf Elgar zum Durchbruch als Nationalkomponist Englands. Rätseln Sie jetzt also gerne nochmal mit, wenn Alain Altinoglu in den Variationssätzen gemeinsam mit dem HR-Sinfonieorchester die Klangporträts von Elgars Freunden nachzeichnet und eine Melodie mitspielt, die man gar nicht hören kann.

Die Enigma-Variationen Opus 36 von Edward Elgar, hier gespielt vom HR-Sinfonieorchester unter der Leitung von Alain Altinoglu. Und damit ging das Eröffnungskonzert des Rheingau Musikfestivals in der Basilika von Kloster Eberbach am 20. Juni zu Ende. Weil es traditionell aber immer zwei Eröffnungskonzerte gibt, hören wir in unserem ARD-Radio-Festival jetzt noch in das zweite Konzert rein. Das wird inzwischen immer im Kurhaus Wiesbaden gespielt. Denn anders als in der Halligen Akustik im Kloster Eberbach kann man hier dann auch mal Klavierkonzerte aufführen. Und so war am 21. Juni der Pianist Hayato Sumino im Friedrich-von-Thiersch-Saal des Kurhauses zu erleben. Er ist in diesem Sommer Artist in Residence beim Rheingau Musikfestival. Bekannt geworden ist der Japaner vor allem als YouTube-Pianist, denn dort hat er sich unter dem Spitznamen Katin während der Corona-Pandemie eine weltweite Fangemeinde erspielt. Längst tritt Hayato Sumino auch in der echten Konzertwelt auf und so hatte er ins Wiesbadener Kurhaus das zweite Klavierkonzert von Sergei Rachmaninow mitgebracht. Tief emotional und leidenschaftlich klingt diese Musik. Das Klavier wird hier oft wie eine menschliche Stimme geführt und neben Triumph und Aufbruch gibt es auch viele ruhige, poetische Momente. Ganz nach Rachmaninows Motto, die Musik muss aus dem Herzen kommen und zu Herzen gehen. Hören wir uns nun an, was Hayato Sumino daraus macht. Das HR-Sinfonieorchester begleitet ihn. Die Leitung hat wieder Anna Altinoglu.

Hayato Sumino war der Solist im zweiten Klavierkonzert in C-Moll, Opus 18 von Sergei Rachmaninow. Das HR-Sinfonieorchester hat unter seinem Chefdirigenten Alain Altinoglu gespielt. Eine Aufnahme vom 21. Juni aus dem Kurhaus Wiesbaden, die wir in unserem ARD-Radio-Festival heute hören. Hayato Sumino mischt in seinen Konzerten gerne klassische Werke mit Eigenkompositionen oder er improvisiert frei weg. Und so bedankte er sich nach seinem Auftritt im Kurhaus Wiesbaden noch mit seinem Stück Seven Variations on Twinkle Twinkle Little Star.

Seven Variations on Twinkle Twinkle Little Star, komponiert und gespielt von Hayato Sumino. Sein musikalisches Dankeschön nach dem Auftritt beim zweiten Eröffnungskonzert des Rheingau Musikfestivals. Eine Aufnahme vom 21. Juni aus dem Friedrich-von-Thiersch-Saal im Kurhaus Wiesbaden. In unserem ARD-Radio-Festival haben wir bis 23 Uhr noch Zeit für weitere Musikerlebnisse. Und wir bleiben noch beim Rheingau-Musikfestival und beim HR-Sinfonieorchester. Kehren jetzt aber wieder in die Basilika von Kloster Eberbach zurück. Hier stand am 4. Juli 1999 das Oratorium Mors et Vita von Charles Gounod auf dem Programm. Ein Zeugnis von Gounods tiefem Glauben, dass auf den Tod das ewige Leben folgt. Gounod hatte sich zeitweilig sogar mal mit dem Gedanken beschäftigt, Priester zu werden. 1885 wurde sein dreiteiliges Oratorium beim Birmingham Festival uraufgeführt. Wir hören jetzt den dritten Teil daraus, Vita Visio Sancti Ioannis. Die Gesangssoli übernehmen Barbara Fritoli Sopran, Lydia Tirendi Mezzosopran, Zoran Todorovic Tenor und Davide Damiani Bariton. Es singt außerdem der Budapester Radiochor. Es spielt das HR-Sinfonieorchester. Die Gesamtleitung hat Marcello Viotti.

Vita Visio Sancti Ioannis, der dritte Teil aus dem Oratorium Mors et Vita von Charles Gounod. Hier gesungen von Barbara Frittoli, Sopran, Lidia Tirendi, Mezzosopran, Zoran Todorovic, Tenor und Davide Damiani, Bariton. Wir haben außerdem den Budapester Radiochor gehört und das HR-Sinfonieorchester. Die Gesamtleitung hatte Marcello Viotti. Sie hören das ARD Radio Festival bis 23 Uhr noch mit einer weiteren Aufnahme. Und die führt uns jetzt in die Wiener Klassik zurück zu Wolfgang Amadeus Mozart. Sein Streichquintett in C-Moll hören wir jetzt noch. Und falls Sie das an seine große C-Moll-Serenade für 8 Bläser erinnert, liegen Sie da genau richtig. Tatsächlich hat Mozart hier von sich selbst abgeschrieben und aus dem Blasinstrumenten Oktett 1788 eine Quintettfassung für Streichinstrumente gemacht. Es spielen Mitglieder des Wiener Streichsextetts.

0: Das Streichquintett in C-Moll, Köchelverzeichnis 406 von Wolfgang Amadeus Mozart. Mitglieder des Wiener Streichsextetts haben es gespielt. Und damit geht unser Konzert im ARD-Radio-Festival für heute zu Ende. Ausgerichtet von HR2 Kultur. Am Mikrofon war Ursula Böhmer und wünscht Ihnen noch einen schönen Abend.
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0: Peter Eichenberg. 5 Jahre nach der Flutkatastrophe im Ahrtal ist heute der Opfer gedacht worden. Beim zentralen Gedenkakt in Bad Neuenahr-Ahrweiler sagte Kanzler Merz, Deutschland müsse sich besser auf die Folgen des Klimawandels vorbereiten, und er erinnerte an die Verwundbarkeit des Menschen angesichts von Naturkatastrophen.
1: Sie hier im Ahrtal teilen miteinander Erfahrungen, die unvorstellbar sind für die meisten Menschen in unserem Land. Und ich kann auch selbst nur versuchen nachzuempfinden, wie sich das Leben derjenigen verändert, die erleben mussten, was innerhalb weniger Stunden das eigene Zuhause buchstäblich unter den eigenen Füßen davongerissen wird. Die Bilder der Zerstörung, sie erinnern uns daran, wie verletzlich, wie verwundbar wir Menschen sind.
0: Bundeskanzler Merz. In Nizza ist der Opfer der Terroranschläge auf einer Promenade heute vor 10 Jahren mit 86 Toten gedacht worden. Darunter waren auch 2 Schülerinnen und eine Lehrerin aus Berlin. Präsident Macron betonte, niemand habe die Ereignisse vergessen. Damals war ein Tunesier mit einem LKW in eine Menschenmenge gerast. Polizisten erschossen ihn. Der sogenannte Islamische Staat reklamierte die Tat für sich. Obwohl die Ermittler Hinweise auf eine Radikalisierung des Täters fanden, ergab sich keine Verbindung zum IS. Das US-Militär hat nach eigenen Angaben eine neue Angriffswelle auf den Iran gestartet. Diese habe vor 2 Stunden begonnen, teilte das zuständige Regionalkommando mit. Ziel sei es, die Möglichkeiten des Irans weiter zu schwächen, Attacken auf die Handelsschifffahrt in der Straße von Hormuz auszuüben. US-Präsident Trump hatte die Waffenruhe mit Teheran vergangene Woche für beendet erklärt. Das russische Militär hat offenbar 3 weitere zivile Frachter im Schwarzen Meer angegriffen. Der Militärgouverneur des Gebiets Odessa erklärte, bei der Attacke sei ein Kapitän ums Leben gekommen. Zudem seien weitere 3 Besatzungsmitglieder verletzt. Die Schiffe fuhren demnach unter den Flaggen Tansanias und Liberias. Laut russischen Angaben hatten die Frachter Güter für das ukrainische Militär an Bord. Spanien hat sich bei der Fußballweltmeisterschaft das Finale erreicht. Das Team setzte sich im 1. Halbfinale gegen Frankreich mit 2:0 durch. Der Finalgegner der Spanier wird morgen zwischen England und Argentinien ermittelt. Das waren die Nachrichten. Das Wetter in Deutschland, nachts überwiegend trocken, 21 bis 10 Grad. Morgen meist freundlich, im Süden Wolken, Schauer und teilweise kräftige Gewitter, 23 bis 33 Grad. Und am Donnerstag viel Sonne, Richtung Westen einzelne Schauer und Gewitter, Höchstwerte 24 bis 34 Grad. Es ist 23.03 Uhr.
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3: Hi, hallo und einen schönen guten Abend hier beim ARD Radio Festival. Das kommt in dieser Stunde aus Köln von WDR 3. Ich bin Antje Holunder und habe für Sie bis Mitternacht jetzt teuflisch gute Musik von Gabriel Cavazza. Die US-amerikanische Sängerin mit den italienischen Vorfahren hat ihr aktuelles Album Diavola genannt. Und so klingt der Titelsong.
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0: Für ihr Album Diavola hat Gabriel Cavazza keinen Pakt mit dem Teufel abgeschlossen, sondern mit Blue Note Records. Das Traditionslabel für Jazz hat im Mai ihr zweites Soloalbum herausgebracht und sorgt seitdem dafür, dass sie jetzt als Hauptperson im internationalen Rampenlicht steht. An der Seite von Joshua Redman hat Gabriel Cavazza nämlich schon vor 3 Jahren für größeres Aufsehen gesorgt. Da hat sie sämtliche Lieder seines Albums Where We Are gesungen. Die Zusammenarbeit mit Joshua Redman, der bekannt ist als einer der bedeutendsten Jazz-Saxophonisten der Gegenwart, ist für sie ein Riesenprivileg und Segen gewesen und hat ihr Leben verändert. So hat mir das Gabriel Cavazza gesagt.
1: It was life-changing and it's been a tremendous privilege and blessing in my life. At first, I was uncomfortable with how large the role felt to me, and slowly

0: over time, I did grow into it and I became accepting of who I'm meant to be.
1: Anfangs ist Gabrielle Cavazza die Größe ihrer Rolle als Sängerin etwas unheimlich gewesen, meint sie. Mit der Zeit sei sie da aber hineingewachsen und habe akzeptiert, wer sie offensichtlich sein soll.

Hier hören wir jetzt Joshua Redman und Gabriel Cavazza mit einem Jazz-Standard aus dem Album Where We Are. Do you know what it means to miss New Orleans?

0: von Joshua Redman featuring Gabriel Cavazza gibt es seit 2023. Gabriel Cavazza weiß sehr gut, was es bedeutet, New Orleans zu vermissen, denn sie lebt seit knapp 10 Jahren in der Stadt, die als Wiege des Jazz gilt. Gabriel Cavazza findet New Orleans einzigartig und beschreibt es als klein, vertrauensvoll und großzügig, weil dort Musiker und Musikerinnen, die einen Club betreten, gleich auf die Bühne eingeladen werden.
1: The city is an incredibly unique and generous place. It's small and trusting. If you're a musician and you walk into a club, you're going to be invited on stage. And it's not so competitive the way a lot of music cities are. So it was a safe place for me to grow, to become the singer that I needed to become. And I'm very grateful that I landed here.
0: In New Orleans gibt es nicht so einen großen Konkurrenzkampf in der Musikszene wie in anderen Städten, meint Gabriel Cavazza. Deshalb sei für sie dort ein sicherer Ort gewesen, um sich zu der Sängerin zu entwickeln, die sie hätte werden müssen. Und sie sei sehr dankbar, dass sie dort gelandet sei, sagt sie. In New Orleans ist Gabriel Cavazza dann auch vor einigen Jahren von Joshua Redmans Managerin entdeckt worden, als sie dort auf einer Hochzeit gesungen hat. Und das hat letztendlich dazu geführt, dass der seit 30 Jahren weltweit etablierte Saxophonist mit der jungen Sängerin auch diesen bekannten Song hier aufgenommen hat. My Heart in San Francisco. Holiday.
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Mein Herz in San Francisco, so heißt das Lied, das seit den 1960er Jahren der Signature-Song von Tony Bennett gewesen ist, in der Version von Joshua Redman featuring Gabriel Cavazza.

0: Auf die richte ich hier gerade auch den Spot im ARD Radio Festival, das in dieser Stunde von WDR 3 aus Köln kommt. Gabriel Cavazza hat tatsächlich zumindest ein Stück ihres Herzens in San Francisco gelassen, da wo sie ab 2012 Musik mit Schwerpunkt Jazzgeschichte am College studiert und ihren Bachelor gemacht hat.
1: I studied music in college and I got a Bachelor of Arts in Music with a focus in Jazz History actually. But I feel that I got most of my education from the Bay Area clubs, the area in San Francisco and Oakland. So I was not a great student in school. I was learning more so at night and I was a student of the clubs, really.
0: Gabriel Cavazza sagt von sich selbst, dass sie keine so großartige Studentin am College gewesen sei. Als Jazzsängerin habe sie eigentlich das meiste gelernt, wenn sie nachts in Clubs aufgetreten sei, in der Bay Area, also in dem Gebiet um die Bucht von San Francisco, zu der auch Oakland gehört. Nach ihrem Umzug nach New Orleans hat Gabriel Cavazza in Eigenregie dann ihr Debütalbum herausgebracht unter dem Titel Gabriel Cavazza.

Diese romantische Jazzballade von Billy Eckstein aus den 1940er Jahren singt Gabriel Cavazza auf ihrem ersten Album. I want to talk about you.

0: Den Jazzklassiker I Want to Talk About You singt Gabriel Cavazza ein bisschen in der Art, wie sie es bei Sarah Vaughan bewundert. Für die legendäre Sängerin ist zum Beispiel typisch gewesen, wie sie in Töne hineingeglitten ist. Ihr erster Wegweiser in der Musik ist für Gabriel Cavazza aber Billie Holiday gewesen. Sie hat Gabriel Cavazza überhaupt zur Musik gebracht, ist ihre größte Lehrerin gewesen und ist bis heute ihre Lieblingssängerin.
1: I love Billie Holiday. I think she's my favorite singer and my best teacher. And she really got me into music. She really is my guiding light. And after that, I think Sarah Vaughan is really the one who taught me so much about vocal prowess.
0: Nach Billie Holiday hat Gabriel Cavazza dann viel von Sarah Vaughan gelernt, von ihrem vokalen Können, meint Gabriel Cavazza. Ihr Gesang habe immer so mühelos gewirkt und habe sie enorm geprägt. Positiv auf ihre Karriere ausgewirkt hat sich dann auch, dass Gabriel Cavazza 2021 den renommierten Sarah Vaughan-Wettbewerb gewonnen hat.

In diesem Stück hier aus dem neuesten Album von Gabriel Cavazza hören wir jetzt, welche Auswirkungen die italienische Abstammung auf die gebürtige US-Amerikanerin hat. In dem dramatischen Abschieds- und Liebeslied singt Gabriel Cavazza auf Italienisch von einem Engel.

0: Das Lied Angelo ist ein bekannter italienischer Popsong aus den 1960er Jahren. Gabriel Cavazza hat ihn in eine ganz bezaubernde Jazzversion gebracht. Auf ihrem zweiten Soloalbum singt Gabriel Cavazza zum ersten Mal auf Italienisch. Ihre Familie kommt zwar ursprünglich aus Italien, sie selbst ist aber vor 32 Jahren in der südkalifornischen Stadt Escondido geboren worden. Bei ihrem ersten Italienbesuch als Erwachsene hat sie dann festgestellt, dass sie viel italienischer ist, als sie immer geglaubt hat. Da hat sie nämlich gemerkt, dass Eigenschaften, die sie bei sich immer unterdrückt hat, wie Ärger, Eifersucht, Eitelkeit und Gewalt, in Italien einfach offen gelebt werden. Für all diese Emotionen hat sie die Figur Diavola erfunden. Über sie lässt sie auf ihrem Album, das sie Diavola genannt hat, Gefühle zu, für die sie sich früher geschämt hat.
1: Diavola is a character that I invented in order to allow myself to inhabit emotions that I was ashamed of. Anger is a big one. Jealousy, vanity, violence. I don't think of Diavola as a negative character. To me, I love her. She just represents the full spectrum of what it means to be a human. Everything that I hold in, Diavola would just say out loud.
0: Diavola kann mit Teufelin übersetzt werden. Gabriel Cavazza empfindet ihre Figur Diavola aber nicht negativ. Sie liebt diese Figur, die das gesamte Spektrum verkörpert, das einen Menschen ausmache, meint sie. Diavola würde einfach alles laut aussprechen, was sie selbst für sich behalte. Gabriel Cavazza findet die Offenheit, mit der italienische Menschen ihrem Ärger Luft machen, inspirierend. Wie sehr sie die italienische Kultur liebt, drückt Gabriel Cavazza auf ihrem Album Diavola auch noch über einen anderen italienischen Popsong aus, den sie verjazzt hat. 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

Bossa Nova, so hat Gabriel Cavazza diese Komposition von sich genannt, die sie im Stil des Bossa Nova angelegt hat. Einfach, weil sie Musik der brasilianischen Art liebt. Auch die hat einen großen Einfluss auf sie gehabt, hat mir Gabriel Cavazza gesagt. Ihr aktuelles Album enthält dann auch noch einen anderen weltbekannten Bossa Nova. Insgesamt schöpft Gabriel Cavazza für die Songs auf ihrem Album stilistisch aus einem recht breit gefächerten Repertoire. Diese Komposition jetzt ist 1951 als bester Song für einen Oscar nominiert gewesen. Die Ballade hat in dem Hollywood-Film Der Fischer von Louisiana der italo-amerikanische Opernsänger Mario Lanza gesungen. Geradezu hypnotisch klingt die Jazzfassung von Gabriel Cavazza von Be My Love.

Ganz klare Antwort auf die Frage, Could It Be Magic, die im Titel dieses Songs gestellt wird. Ja, sie ist absolut magisch. Die Jazz-Version, die Gabriel Cavazza aus dem Popsong gemacht hat, mit dem Barry Manilow in den 1970er Jahren einen Riesenhit gelandet hat. Gabriel Cavazza hat das Lied auf ihrem Album Diabola zusammen mit hochkarätigen Jazzmusikern eingespielt, mit Paul Cornish am Piano und Joshua Redman am Saxophon. Er hat das aktuelle Album von Gabriel Cavazza auch mitproduziert. Jazzlegende Larry Grenadier spielt darauf den Bass und Gitarre, sein stilprägender Kollege mit Kultstatus Jeff Parker. Jetzt heißt es Abschied nehmen, To Say Goodbye mit diesem Song, der sich über die Zeit zum Jazzstandard entwickelt hat, seitdem der Brasilianer Edu Lobo ihn als Bossa Nova in den 1960er Jahren komponiert hat, geht das ARD-Radio-Festival gleich aufs Ende zu. Ganz zum Schluss gibt es aus dem Album Diabola noch eine neue Version des Jazzstandards Prisoner of Love von Gabriel Cavazza. Auf aedjazz.de können Sie diese Sendung und eine ganze Menge anderer Jazz-Sendungen online nachhören. Ich bin Antje Hollunder von WDR 3 aus Köln. Tschüss und goodbye.

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1: Um 24 Uhr mit Peter Veit. Am 5. Jahrestag der Flutkatastrophe in Rheinland-Pfalz und Nordrhein-Westfalen haben Betroffene, Einsatzkräfte und Politiker der Todesopfer gedacht. Bei der zentralen Gedenkfeier in Bad Neuenahr-Ahrweiler lobte Bundeskanzler Merz die Einsatzkräfte und die Freiwilligen.
2: In den Folgewochen haben sich Zehntausende ehrenamtliche Helferinnen und Helfer aus der ganzen Bundesrepublik Deutschland mit ihrer Hände Arbeit der Zerstörung hier im Ahrtal entgegengestellt. Die Katastrophe, die hier geschehen ist, hat das Beste ihrer Region, hat das Beste unserer Gesellschaft.

0: Gesellschaft hervorgebracht. Bedingungslose Hilfsbereitschaft.
1: Die Unterstützerländer der Ukraine planen gemeinsame Militärmanöver in Polen. Die Bundesregierung teilte allerdings mit, dass deutsche Soldaten nicht dabei sein werden. Es handle sich um eine Übung im kleinen Umfang. Erst gestern hatten sich die 35 Ukraine-Verbündeten in Paris auf die ersten gemeinsamen Manöver der multinationalen Ukraine-Truppe verständigt. Die Menschen in Europa werden immer älter und weniger. Laut dem EU-Demografiebericht hat die europäische Bevölkerung mit gut 450 Millionen Menschen derzeit den Höchststand erreicht. Ende des Jahrhunderts könnte der Wert aber um gut 50 Millionen Einwohner schrumpfen. Denn seit über 10 Jahren sterben in Europa jedes Jahr mehr Menschen, als Kinder zur Welt kommen. In Österreich dürfen die Namen von positiv getesteten und gesperrten Sportlern weiter online veröffentlicht werden. Das hat der Europäische Gerichtshof entschieden. Geklagt hatten 4 Sportler, die einen Verstoß gegen den Datenschutz darin sehen, wie Antonetta Stefani berichtet.
2: In seinem heutigen Urteil betont der Europäische Gerichtshof, nur ohne Doping sei Sport fair, ehrlich und chancengleich. Das Gericht entschied, die Namen gedopter Sportler, die Dauer ihrer Sperre und die Gründe für die Sperre dürfen online veröffentlicht werden. Allerdings nicht pauschal, es muss immer im Einzelfall abgewogen werden, ob die Veröffentlichung wirklich angemessen ist. Und betroffene Sportler müssen sich schon vorab gegen die Veröffentlichung wehren können.
1: Bei der Fußball-Weltmeisterschaft steht Spanien im Finale. Das Team hat Frankreich besiegt mit 2:0. Damit hat der Europameister weiter die Chance auf den Weltmeistertitel. Am Sonntag trifft Spanien dann entweder auf Argentinien oder England. Das Wetter in Deutschland. Für den Süden und die Mitte warnt der Deutsche Wetterdienst vor schweren Gewittern mit Starkregen, Hagel und Sturmböen. Sie lassen in der zweiten Nachthälfte nach. Im Norden und Nordwesten bleibt es trocken, dort tagsüber viel Sonnenschein. Temperaturen dann 21 Grad im Erzgebirge und bis zu 32 Grad an Saar und Mosel. Soweit die Nachrichten. Abschließend die Zeit, 0 Uhr und 3 Minuten.
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4: Ihr Wegbegleiter durch diese Nacht auf Mittwoch ist Tobias Führenbach. Ganz herzlich willkommen. Hallo. Wir starten mit einer Ouvertüre, nämlich zum dramatischen Gedicht in 3 Abteilungen Manfred von Robert Schumann. Mit dem WDR-Sinfonieorchester Köln, dirigiert von Hans Fonck.

Das WDR-Sinfonieorchester Köln spielte unter der Leitung von Hans Fonck. Das war die Ouvertüre zum dramatischen Gedicht Manfred von Robert Schumann hier im heutigen ARD-Nachkonzert. Von London aus startete er seine Karriere. Zunächst als Konzertpianist, später dann als Komponist Percy Aldrich Grainger. Sein Freund Edward Grieg war es, der ihn zum Komponieren animierte. Und hier hat sich Grainger was ganz Besonderes vorgenommen, nämlich die Musik zur Südstaatenoper Porgy and Bess von George Gershwin. Und hier die Fantasie, die er daraus gemacht hat. Mit dem Klavierduo Aklika Genova und Ljuben Dimitrov.

Das Klavierduo Genova und Dimitrov mit der Fantasie über Themen aus Porgy and Bess für zwei Klaviere gesetzt hier von Percy Aldrich Granger das Ganze zusammengestellt. Hier im ARD Nachkonzert jetzt Musik des Gründers der Wiener Philharmoniker. Das ist Otto Nicolai. Das Ganze im Jahr 1842 erfolgt. Wir hören hier seinen Trauermarsch für Orchester, inspiriert durch Norma von Vincenzo Bellini. Wir hören das WDR Funkhausorchester am Pult Michail Jurowski.

In Memoriam, Vincenzo Bellini, gestorben im Jahr 1835, hier der Trauermarsch für Orchester, ihm zu Ehren, komponiert von Otto Nicolai. Wir hörten das WDR-Funkhausorchester unter der Leitung von Michail Jurowski. Als nächstes Kammermusik von Karl Reinicke, seine Sonate für Klavier zu vier Händen A-Moll, ein Fall für die Hammerklavier-Spezialisten Diane Baker und Eckhard Sellheim.

Diane Baker und Eckhard Sellheim, verheiratet seit 1998. Sie bildeten hier das Hammerklavier-Duo und präsentierten die Sonate für Klavier zu vier Händen A-Moll von Karl Reinicke. Jetzt noch ein großer symphonischer Wurf von Anton Bruckner hier im ARD-Nachtkonzert. Wir hören von Anton Bruckner die Sinfonie Nummer 6 A-Dur mit dem WDR-Sinfonieorchester Köln, dirigiert von Günter Wandt.

Einmal was durchatmen, das WDR-Sinfonieorchester Köln unter der Leitung von Günter Wand mit der monumentalen 6. Sinfonie A-Dur von Anton Bruckner zu erleben hier im ARD-Nachkonzert. Zum Abschluss dieser Stunde noch Kammermusik von Camille Saint-Saëns und dann gleich die 2 Uhr Nachrichten.

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1: Um 2 Uhr mit Katja Kindermann. Spanien steht im Finale der Fußball-Weltmeisterschaft. Das Team setzte sich im ersten Halbfinale gegen Frankreich mit 2:0 durch. Aus dem ARD-WM-Team Hendrik Lückhoff.
2: Die Spanier hatten das Spiel über weite Strecken im Griff und ließen die sonst so starke Offensive von Top-Favorit Frankreich kaum zur Entfaltung kommen. Oyarzabal traf im ersten Durchgang per Elfmeter, Pedro Porro sorgte in der zweiten Hälfte für den 2:0 Endstand. Es ist das zweite WM-Finale für Spanien. Da geht's entweder gegen England oder Argentinien. Frankreich hat noch die Chance auf Platz 3.
1: 5 Jahre nach der Flutkatastrophe im Ahrtal ist der Opfer gedacht worden. Beim zentralen Gedenkakt in Bad Neuenahr-Ahrweiler sagte Kanzler Merz, Deutschland müsse sich besser auf die Folgen des Klimawandels vorbereiten. Und er erinnerte an die Verwundbarkeit des Menschen angesichts von Naturkatastrophen.
3: Sie hier im Ahrtal teilen miteinander Erfahrungen, die unvorstellbar sind für die meisten Menschen in unserem Land. Und ich kann auch selbst nur versuchen nachzuempfinden, wie sich das Leben derjenigen verändert, die erleben mussten, was innerhalb weniger Stunden das eigene Zuhause buchstäblich unter den eigenen Füßen davongerissen wird. Die Bilder der Zerstörung, sie erinnern uns daran, wie verletzlich, wie verwundbar wir Menschen sind.
1: Bundeskanzler Merz. Das US-Militär hat nach eigenen Angaben eine neue Angriffswelle auf den Iran gestartet. Das teilte das zuständige Regionalkommando mit. Demnach begann der Angriff gegen 21 Uhr unserer Zeit. Ziel sei es, die Möglichkeiten des Irans weiter zu schwächen, Attacken auf die Handelsschifffahrt in der Straße von Hormuz auszuüben. US-Präsident Trump